0: der Welt. Ein dickes Dankeschön dafür an euch.
1: Ja, wir haben die besten Hörer der Welt hier. Und damit verabschiede ich mich von euch allen hier. Heinz Rühmann, Lalilu. Und eine gute Nacht an euch alle. An Funky, Erna, den Night Shadow, mein Schwesterchen Daydream und den Frosch.
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0: und natürlich noch beim Adler 1975 und bei der Knubbelmaus und alle, die sonst so hier zugehört haben.
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0: Und könnt ihr wieder hören am Dienstag 22 Uhr bis oben end.
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1: Einen schönen Dienstagabend mit euch allen hier. Ich begrüße hier mal Finn, Svenny, den Funky, Erna, Scorby und Sepp und alle, die sonst hier zuhören. Hier Markus Becker, wir waren alle einmal Kinder.

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Naja, ich spiele gerne Schach. Nee, ich spiele nicht gerne Schach, weil ich weiß noch nicht mal, wie das geht. Jetzt gibt's hier, warte, mit Dennis Eppe, mit 80 Selfies um die Welt.

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2: Im Studio André Glatzel. Schönen guten Morgen. In der Fußball-Champions League hat der FC Bayern den Einzug ins Finale verpasst. Die Münchner holten im Halbfinal-Rückspiel zu Hause gegen Paris Saint-Germain ein 1:1. Das reichte nach dem 4:5 im Hinspiel in Paris nicht zum Weiterkommen. Bayern-Trainer Vincent Kompany haderte mit einer Reihe von Schiedsrichterentscheidungen.
3: Wir haben einfach eine andere Meinung über 3 Penalties und rote Karte. Wir haben trotzdem eine gute Partie gespielt, aber natürlich diese in die allerschwierigste Aufgabe brauchst du richtige Entscheidungen.
2: Im Endspiel trifft damit PSG auf den FC Arsenal. Keine Neuwahlen, keine Minderheitsregierung. Union und SPD wollen gemeinsam weiter regieren. Das haben die Koalitionsspitzen ein Jahr nach Amtsantritt klargestellt. Zuvor hatte es immer wieder Gerüchte gegeben, dass die schwarz-rote Koalition wegen zu viel Streit vor dem Aussteht. Viele Fluggesellschaften beschweren sich darüber, dass die Luftverkehrssteuer in Deutschland zu hoch ist. Heute berät der Bundestag erstmals über das Thema. Jana Klonikowski, die Steuer soll ab Juli gesenkt werden.
4: Ja, das ist zumindest der Plan. Schwarz-Rot hatte sich im Koalitionsvertrag darauf verständigt, die Anhebung der Steuer durch die Ampelregierung wieder rückgängig zu machen. Von der Bundesregierung heißt es, so soll Deutschland als Standort für den Luftverkehr wieder attraktiver werden. Die Steuer wird pro verkauftem Ticket erhoben und hängt von der Fluglänge ab. Einige Airlines hatten in der Vergangenheit bereits Flüge in Deutschland gestrichen, weil ihnen die Kosten hier zu hoch sind.
2: Nach 3 Todesfällen durch das Hunter-Virus auf einem Kreuzfahrtschiff vor Afrika ist eine deutsche Passagierin am Uniklinikum Düsseldorf eingetroffen. Sie hatte Kontakt zu einer infizierten Person, soll aber bisher keine Symptome zeigen. Inzwischen gibt es 5 bestätigte Infektionen auf dem Schiff. Die EU steht in Sachen Zollvereinbarung mit den USA weiter auf der Bremse. Gespräche von Vertretern des Parlaments und des EU-Rates blieben ohne Ergebnis. Im vergangenen Jahr hatten beide Seiten feste Zollsätze vereinbart. Weil sich die EU Zeit lässt, hatte US-Präsident Trump zuletzt höhere Zölle auf Autos aus der EU angedroht.
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5: Wolkig ist es gerade fast überall. In der Mitte und Richtung Süden hängen besonders viele Wolken und ab und zu kommt auch mal ein Schauer runter. Ganz am Anfang sind vereinzelt noch kräftige Gewitter möglich. Dazu liegen die Temperaturen aktuell zwischen 10 und 2 Grad. Tagsüber bleibt es oft wolkig. Im Osten zieht länger Regen durch. Zwischendurch auch einzelne Gewitter. Maximal werden es bis zu 19 Grad.

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0: Der Christoph war das. Der Christoph. Und ich habe auch mal lange überlegt, woher kennst du diese Melodie? Ne? Dass das niederländisch war, das wird man ja erkannt haben jetzt hoffentlich. Ne? Ja, und dann immer hin und her überlegt. Immer, komm, bei Wolfgang Petri, dachte ich, oder so. Die Melodie, die kommt dir doch so bekannt vor. Tja. Und dann, wie ein Blitz, schießt es manchmal sehr, sehr, sehr selten bei mir im Kopf. Das ist Howard Carpendale gewesen, na klar. Wie frei willst du sein, heißt der Titel. Genau die Melodie hört man eindeutig im Refrain. Ja? Ich denke mal, das ist nicht geklaut oder so. Das wird wohl derselbe Komponist gewesen sein. Herzlich willkommen, ihr Lieben, zu meiner Sendung.
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0: Donnerstag ist heute. Donnerstag. Schön. Ja, das ist so der kleine Freitag. Da freue ich mich immer. Ach ja, einen Tag noch und dann bin ich euch los. Was? Nein, natürlich nicht. Nee, am Sonntag habe ich schon Entzugserscheinungen. Ja, also Sonnabend frei ist schon mal gar nicht so schlecht, ist schon gut. Und dann Sonntag früh, eigentlich könnte man ja irgendwie rumsammeln, ne, ins Mikrofon. Aber nee, ich bremse dann meinen Körper, dass ich ihm was Gutes tue und 2 Tage ruhen. Und dann geht's am Montag mit voller Kraft wieder los. Aber heute ist Donnerstag. Ihr hört die Sendung Der Morgen mit Gernot. Die gibt's montags bis freitags live

von 6 bis 9 und Unlive dann von 3 Uhr in der Nacht bis 6 Uhr als Wiederholungssendung vom Vortag. Zur vollen Stunde hätte die Nachrichten, Sport und Wetterbericht kompakt. Dann in der 20. Sendeminute ein kleiner Beitrag. Um halb gibt's die Wetteraussichten und 10 nach halb gucken wir mal, wer heute Geburtstag hat. Heute habe ich 2 Damen rausgesucht. Ja? Lasst euch überraschen, was und wer da gemeint ist. Musikalischerseits wisst ihr, bei mir Fairnessfilter wird groß geschrieben, gibt immer einen deutschsprachig gesungenen, gefolgt von einem nicht deutschsprachig gesungenen Titel. Das immer im Wechsel und dazwischen, na klar, die aktuelle Uhrzeit. 6 Uhr und 9 Minuten haben wir es, 9 Minuten nach 6. Nach Christoph in Niederländisch haben wir was Deutsches von Erik Silvester und er meint, er kennt ein Girl am Zuckerhut. Na siehste, ich nicht, ich war noch nie da, nur in Dokumentarfilmen. Ich glaube, es zieht mich da auch nicht hin. Schönen guten Morgen, ihr Lieben, und danke fürs Einschalten.

0: Erik Silvester, ich kenne ein Girl am Zuckerhut und den Titel Zucker im Café, den kennen wir auch mit Sicherheit, ne? Von ihm und noch ein paar andere. 6 Uhr und 12 Minuten, 3 Minuten vor 6:45. Jetzt gibt's wieder was Englisches. Den Titel, den wir jetzt finden, den gibt's in Englisch und in Deutsch vom gleichen Künstler, nämlich Roger Whittaker. New World in the Morning ist die englische Fassung und in Deutsch Der neue Morgen. Ne? Wir hören jetzt, na klar, nach Erik Silvester in Deutsch, den Roger in Englisch.
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0: heiter, fröhlich beschwingte Mucke mit Roger Whittaker, New World in the Morning. Und das Ganze hier um 6 Uhr und 15 Minuten, ganz genau Viertel 7. Oder auch für unsere altdeutschen Zuhörer, ja, Viertel nach 6, ne? Oder für die Klugschieter, ne? Viertel vor 6:30, geht auch, ne? Ist klar. Gigi Anderson singt jetzt Wenn in Santa Maria. Ja. Irgendwas wollte ich erzählen? Später. Die Gemeinheiten kommen später. Ich heb mir das noch auf. Lass mal langsam wach werden.
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0: Gigi Anderson, wenn in Santa Maria, eins seiner neueren Werke, ne, sage ich mal so. Ich glaube, der Ding ist 2 Jahre alt oder so. Onkel Gerhard, guck mal, Moment. 2021, okay, 5 Jahre alt. Naja, für mich ist das nicht so alt, ne? Ich weiß ja, heutzutage ist die Zeit so, was vorher Woche war, ist schon alt. Ja, das sehe ich ein bisschen anders. Oldies sind bei mir 25 Jahre bis 30 Jahre. Ja, da fangen dann Oldies an. Und ich rede von Musik, ne? Und bei anderen Sachen, ja, da kommt es drauf an, ne? Es ist eine Ansichtssache. Was ist alt, was ist jung? Und was von gestern ist, ist noch lange nicht schlimm. Siehe Brot, ne? Kann man noch mal erst nächsten Tag. Ihr Lieben, wir haben 6 Uhr und 21 Minuten. 9 Minuten vor 6:30. Jetzt haben wir den versprochenen Beitrag und dann gibt's Wham! Na, Mr. George Michael und Kollege The Age of Heaven. Na bitte. Die bequeme Variante ist nicht immer die erfolgreichere. Diese Erfahrung haben 33 Läufer des Berlin-Marathons machen müssen. Wie die Organisatoren am Donnerstag mitteilten, starteten diese Sportler im September wie alle anderen auch am Charlottenburger Tor auf der Straße des 17. Juni. Zwischendurch jedoch seien sie nicht gelaufen, sondern vielmehr U-Bahn gefahren, um die Strecke zu verkürzen. Jetzt seien sie disqualifiziert und aus den Ergebnislisten gestrichen worden. Der Betrug flog schnell auf. Offenbar hatten die Sportsfreunde ihre am Fuß befestigten Chipkarten vergessen, mit deren Hilfe alle 5 Kilometer Zeitkontrollen durchgeführt werden. Nach Angaben der Organisatoren liefen die meisten immerhin bis zum 25. Kilometerpunkt. Einige waren dann wieder ab Kilometer 40 dabei. Im Ziel jedenfalls hätten sie sich alle Medaillen abgeholt.
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0: Der gute George Michael mit seiner Formation Wham on the Age of Heaven. Heaven ist richtig. Alles gut. 6 Uhr und 27 Minuten, 3 Minuten vor 6:30. Jetzt gibt's was aus der Comedy-Ecke. Da habe ich ja auch sehr viel im Programm. Wisst ihr ja, ob Frank Zander oder Karl Dall oder Dieter Hallervorden. Und diesmal trifft es Mike Krüger. Alles Macho oder nicht? Ah, die Melodie ist nicht so entscheidend an der Stelle, sondern eher der Text. Also so ein kleines bisschen mit einem Ohr zuhören, dann kann man auch schmunzeln.
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0: Ja, ja. Den Applaus hat er verdient. Wobei, ich muss sagen, das war durchaus ein Titel aus dieser Rubrik.
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0: 6 Uhr und 30 Minuten, ganz genau 6:30 in der Zwischenzeit. Ja, wir hören jetzt das Wetter, beziehungsweise die Wetteraussichten. Ein paar Verbrauchertipps können sich anschließen. Wer keine hört, hört sofort eine schnucklige Mucke aus dem Bereich Country, Lines und Western Music mit Truckstop Jeans and Country Music. Die Nummer haben sie in Deutsch aufgenommen und auch in Englisch. Wir hören mal die englische Variante.
3: Wolkig ist es gerade fast überall, in der Mitte und Richtung Süden hängen besonders viele Wolken und ab und zu kommt auch mal ein Schauer runter. Ganz am Anfang sind vereinzelt noch kräftige Gewitter möglich. Dazu liegen die Temperaturen aktuell zwischen 10 und 2 Grad. Tagsüber bleibt's oft wolkig, im Osten zieht länger Regen durch, zwischendurch auch einzelne Gewitter, maximal werden es bis zu 19 Grad.

0: Truckstop, Musik aus Maschen, südlich von Hamburg gelegen. Jeans and Country Music hier, die englische Fassung. 6 Uhr und 35 Minuten in der Zwischenzeit, 5 Minuten nach 6:30. Ihr wisst ja, dass ich auch sehr, sehr gerne Musik aus der ehemaligen spiele. Und das mache ich jetzt wieder, ne? Mit einem Titel, der ist mir damals als kleiner Bengel, ja, als Ohrwurm einmassiert worden. Ja, ja, ja, aus dem Röhrenkasten von Papa kam das Ding nämlich öfter mal raus, wenn er dann doch Ostrundfunk gehört hat. Sonst haben sie ja meistens Rias gehört. Ja, aber es so manchmal kam dann eben halt doch. Und auch, ich muss mal eine Lanze brechen, im RIAS 1-Programm, ja, im frühen RIAS 1-Programm, da hat man durchaus den ein oder anderen DDR-Titel gehört. Na? Heute ist wieder Vollmond, kommt Schau ihn dir an, hätte ich jetzt beinahe gesagt. Kurz von Hauf und Henkler oder lang von Monika Hauf und Klaus-Dieter Henkler.
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0: Ja, Musik aus der DDR, aus der ehemaligen Monika Hauff und Klaus-Dieter Henkler, wobei die nach der Wende auch weiterhin erfolgreich durch die Lande gezogen sind. Na, privat waren sie nie ein Paar, aber musikalisch hat das gestimmt. Ne? Da waren die beide mit den Stimmen total stimmig, sind sie bis heute noch und treten auch noch auf, das ein oder andere Mal. Ne? Hauff und Henkler oder Monika Hauff und Klaus-Dieter Henkler. Und nicht nur heute ist wieder Vollmond, sondern noch viele, viele andere schnucklige Nummern gehen auf ihr Konto. Wir haben es 6 Uhr und 39 Minuten in der Zwischenzeit. 9 Minuten nach 6:30. The Beach Boys singen noch schnell die Seven Safari und dann gucken wir uns mal die Geburtstagskinder des Tages an.
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Dann gucken wir mal, wer heute Geburtstag hätte oder hat. Ne? Manche sind ja schon verstorben. Heute am 7. Mai 2026. Aus der klassischen Musikrichtung, zum Beispiel Johannes Brahms, ja, der hätte am 7. Mai, also sprich heute, 1833 geboren und ist 1897 im Alter von 63 Jahren von uns gegangen. Auch sehr interessant, ja, aus der klassischen Ecke Piotr Ilitsch Tschaikowski, ja, Tschaikowski, 1840 geboren und 1893 im Alter von 53 Jahren vor uns gegangen. Dann vielleicht noch ein Staatspräsident, ja, wer erinnert sich noch? Der jugoslawische Staatspräsident Josef Tito. Oh, war ja, Bandito von Tito. Naja, er hatte kein rühmliches Ende, wollen wir mal sagen, ja. 1892 geboren und 1980 im Alter von 87 Jahren gestorben. Gary Cooper, als Schauspieler noch genannt, als US-amerikanischer, 1901 geboren, 1961 mit 60 Jahren von uns gegangen. Max Grundig kennt ihr auch, ja? Na klar, hier die Firma Grundig, ja genau, ich mache jetzt keine Werbung, sondern der Gründer, der Unternehmer und Gründer der Grundig AG. Und nun schauen wir mal auf die Mädels, da gibt es ja auch noch welche. Und zwar einmal die Selma Houston, ne? Die hören wir auch gleich mit Don't Leave Me This Way. 1946 geboren und die feiert heute ihren 80. Geburtstag. Herzlichen Glückwunsch. Und dann haben wir noch eine Dame und die hören wir auch musikalisch, ne? Aber nacheinander, nicht übereinander, ne? Monika Martin. Stopp. Frau Doktor der Philosophie Monika Martin, ja, hat heute auch Geburtstag, 1962 geboren und wird heute 64 Jahre alt. Ach, ist sie noch jung. ja, herzlichen Glückwunsch an allen Geburtstagskindern und nun schauen wir als erstes zur Monika und danach dann zur Selma. Bitteschön.

0: Frau Dr. Monika Martin, das kleine Haus am Meer, heute Geburtstagskind des Tages und der nächste Titel auch noch. Ne? Thelma Houston, Don't Leave Me This Way, ebenfalls heute Geburtstag.
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0: Die Kommunards haben das Ding auch gesungen. Ja, etwas später, so 10 Jahre später. Das hier ist das Original von Selma Houston, dem Geburtstagskind des Tages. Und Marianne Rosenberg, So kannst du nicht gehen. In Deutsch gibt's die Nummer auch, wie wir ja wissen. So, was gibt's jetzt? Die Glotze. Aha, so war früher das Fernsehgerät benannt, ja, die Glotze, ne? Oder, den Bildungsoszillator. Was für ein Teil? Ja, so ungefähr. 6 Uhr und 52 Minuten, 8 Minuten vor 7. Alle, die jetzt los müssen auf Maloche, wünsche ich einen schönen Donnerstag. Ne? Danke für die eine Stunde, die ihr zugehört habt. Und alle anderen schönartig dranbleiben, gerade sitzen, Schlips zurecht, Rücken, ja, fein, Hände auf den Tisch, Ellbogen vom Tisch, artig sitzen beim Frühstück und schön zuhören, was der Onkel, der artige, gut aussehende, hübsche, adrette Onkel aus dem Radio da so von sich gibt. Ne? Hören wir also bis ran an die Nachrichten, Udo Jürgens und die Glotze. Und das alles in Farbe. Und in meinem Fall hier alles in Stereo. Na bitteschön.
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Komm, spielen wir noch einen kurzen bis ran an die Nachrichten, Sport und Wetterbericht. Die hören wir jetzt gleich. Ja, da wird er gut informiert, in den Tag kommt. Das war Udo Jürgens und die Glotze. Und jetzt haben wir es 3 Minuten vor 7. 6:57 Uhr. Bobby Wee und Rubberball. Bis, wie gesagt, an die Nachrichten. Ich würde mich freuen, wenn ihr dranbleibt, ihr Lieben. Bis gleich.

0: die Zeit. Es ist 7 Uhr. 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
2: Im Studio André Glatzel. Schönen guten Morgen. Der FC Bayern hat den Einzug ins Champions-League-Finale verpasst. Nach dem 4:5 im Hinspiel bei Paris Saint-Germain reichte es im Rückspiel zu Hause nur zu einem 1:1. Sportvorstand Max Eberl sagte:
3: PSG hat leider ein herausragendes Spiel gemacht. Wir haben vielleicht in der einen oder anderen Situation die falsche Entscheidung getroffen. Jemand anderes auf dem Platz hat auch vielleicht die eine oder andere falsche Entscheidung getroffen. Und das sind halt die Details, die dann so ein Semifinal in Summe, zwei Spielen dann, dich mit einem Tor verlieren lassen.
2: Damit kommt es am 30. Mai zum Finale zwischen PSG und dem FC Arsenal. Viele Fluggesellschaften beschweren sich darüber, dass die Luftverkehrssteuer in Deutschland zu hoch ist. Heute berät der Bundestag erstmals über das Thema. Die Steuer soll ab Juli gesenkt werden. So soll Deutschland als Standort für den Luftverkehr attraktiver werden, heißt es von der Bundesregierung. Nach einem Jahr schwarz-roter Regierung soll nicht Schluss sein. Das hat Kanzler Merz nochmal klargestellt und Forderungen nach Neuwahlen oder einer Minderheitsregierung eine Absage erteilt. Union und SPD haben aktuell mit schlechten Umfragewerten zu kämpfen. Dazu sagte Merz im ZDF:
4: Es geht um die Frage, ob die Menschen in Deutschland uns, der Bundesregierung, letztendlich den politischen Parteien der demokratischen Mitte, noch etwas zutrauen und ob wir diesem Anspruch gerecht werden. Und da sage ich ganz offen, ja, wir bleiben hinter diesem Anspruch, auch dem selbstgestellten Anspruch, zurück.
2: Frankreich verlegt einen Flugzeugträger in Richtung Straße von Hormuz. Er hat bereits den Suezkanal passiert und Kurs auf das Rote Meer genommen. Frankreich und Großbritannien wollen nach dem Ende des Irankriegs die Schifffahrt im Persischen Golf militärisch absichern. Der Zoll hat mit einer bundesweiten Aktion Depots und Verteilzentren von Paketdiensten kontrolliert. Es ging darum, Schwarzarbeit und illegale Beschäftigungen aufzudecken. Fast 3000 Zollbeamte waren im Einsatz. Sie haben zahlreiche fehlende Arbeitserlaubnisse oder Verstöße gegen die Arbeitszeiterfassung festgestellt.
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5: Viele Wolken bestimmen heute Morgen das Bild und gerade im Osten regnet es länger. Dazu kommen in der Mitte und im Süden immer wieder Schauer. An den Alpen kann auch mal ein Gewitter dabei sein. Insgesamt liegen die Höchstwerte heute bei 13 bis 19 Grad. Morgen wird es freundlicher mit Sonne und Wolken, meist trocken, maximal bis 21 Grad.

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0: Alfie Kahn. Sie kommt noch heute, singt er selbst in Deutsch und hier die englische Fassung. She's coming back. Ihr Lieben, herzlich willkommen. Ihr habt alles richtig gemacht. Ihr seid in der zweiten Stunde meiner Sendung, die da heißt...
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0: Donnerstag. Donnerstag haben wir den ganzen Tag, morgens bis abends, sogar mit Licht. Der 7. Mai 2026 ist heute. Und ihr hört wie immer die Sendung Der Morgen mit Gernot live von 6 bis 9 und unlive von 3 Uhr in der Nacht bis 6 Uhr ran. Immer die Wiederholung vom Vortag. Zur vollen Stunde wird er informiert mit Nachrichten, Sport und Wetterbericht in kompakter Variante. Zur 20. Sendeminute ein kleiner Beitrag um halb die Wetteraussichten und 10 nach halb, da hören wir, wer denn heute Geburtstag hat und in irgendeiner Form bekannt geworden ist. Ja, ich nicht. Ich habe auch heute nicht Geburtstag. Nee, alles gut. Musikalischerseits, wie immer, wisst ihr ja, bei mir der Fairness-Filter scharf geschaltet bedeutet, dass wir hier nicht 3 Stunden lang nur Inselaffenmusik hören. Nee.
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0: Es gibt ein unwahrscheinlich großes Spektrum an deutschem Kulturgut und das muss ja auch irgendwo eine Plattform haben. Hier bei mir in der Sendung gibt es die Plattform, hier darf auch Deutsches gehört werden. Ne? Und das schön sauber gemischt. Ne? Immer ein Titel in Deutsch, gefolgt von einem Titel in Nicht-Deutsch gesungen, dazwischen die aktuelle Uhrzeit und zack ist der Drops so gut wie lutscht. 7 Uhr und 8 Minuten haben wir es. 8 Minuten nach 7, nach Alfie Kahn in Englisch. Hören wir was Deutsches von den Strandjungs und die surfen auf dem Baggersee. Ich finde es schön, dass ihr da seid, mache einen tiefen Diener und freue mich, dass ihr mit mir zusammen Kaffee einschenkt. Allerdings würde ich mich noch mehr freuen, wenn endlich mal einer einschenken würde. Meine Tasse ist leer, habt ihr da gar nicht gesehen, wa? Moin, moin!

0: Genau, die Strandjungs singen sehr, sehr viele Titel von den Beach Boys nach, wie man unschwer zu erkennen vermag, und zwar in Deutsch. Ne? Gibt es auch in Englisch. Und hier die deutsche Fassung mit den Strandjungs. Surfing USA, ne? Ist das englische Pendant. Ja, ich glaube schon. Genau. Was wollte ich noch sagen? Na, die Uhrzeit erstmal. Das ist ja wohl wichtig hier am frühen Morgen. Richtig. 7:11. 8:04 in der Zwischenzeit schon. Der Randolph Roos, ne? Vielleicht ist der bekannt, ne? Nur ein Flirt. Ja, das ist gemobst. Wir kennen den Titel durchaus, ja. Die Schlagerfans wissen den zu schätzen. Ne? Der ist im Original in Französisch von Michel Delpech. Michel Delpech, Pure Fleur. Das Ding ziehen wir uns jetzt rein. In Französisch.
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0: Nur ein Flirt, genau, im Deutschen, ne, von, ich hätte beinahe gesagt, also nee, du, heute ist aber unkonzentriert, von Randolph Rose, falsch, Randolph Rose, denn er möchte so in Deutsch genannt werden, hat aber eben Dieter Thomas Heck in der Hitparade mal gesagt, ne, dass er so genannt werde, war die deutsche Variante und hier im Original Französischen mit Michel Delpech. Ihr Lieben, 7 Uhr und 15 Minuten, ganz genau 7:45 haben wir es in der Zwischenzeit. Jetzt gibt es einen schönen Titel aus dem letzten Album von Roy Black, ne, aus der Feder von Dieter Bohlen, der war da maßgeblich mit dran und so ähnlich hört es sich auch an. Ich finde das sehr, sehr toll. Der hätte also wirklich ein riesen Comeback feiern können und hat er ja auch mit dieser CD. Sie hieß, das Album hieß Rosenzeit und wir hören uns jetzt selbstverständlich den Titeltrack an. Rosenzeit. Ach, was schön, Mucke. Ein bisschen fürs Herz.
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0: und nicht mal zum Einschlafen, so, sondern echt ein schöner Disco-Fox. Dufte getroffen, denke ich mal. 7:20 Uhr haben wir es, 10 Minuten vor 7:30. Jetzt gibt es den versprochenen Beitrag und dann gibt's Sir Elton John. I don't wanna go and with you like that. Na bitte.
1: In Großbritannien gibt es jetzt ein Video für die Katze. Für umgerechnet 30 Euro können Herrchen und Frauchen ihren Liebling mit Motiven wie Mäusen, Goldfischen oder Wollknäueln erfreuen. Das Programm ist laut Independent von Tierpsychologen entwickelt worden. Cat TV habe nicht nur Unterhaltungswert, sondern auch eine stimulierende und pädagogische Wirkung. Allerdings müsse man aufpassen, dass das Tier nicht zu lange vor dem Bildschirm hocke.

0: Schön, wa? Der Mann der 10.000 Brillen oder so, hätte ich jetzt weiter gesagt. Da hat er schon etliche versteigert. Von seinem Markenzeichen, riesengroße Brillen zu tragen. Ja? Sir Elton John, I don't wanna go on with you like that. 7 Uhr und 26 Minuten in der Zwischenzeit. 4 Minuten trennen uns noch vor der 7:30 Marke. Jetzt hören wir Michelle. Die hatten wir gestern auch im Programm, fällt mir gerade ein. Allerdings mit Herrn Matthias Reim, ne? Labs Idiot. Also, sie hat ihn als Idiot bezeichnet, ja? Ich nicht, würde ich mir nicht wagen, Gottes Willen, ne? Und heute, nein, ohne, heute nicht verdient, ja? Meckert sie wieder rum. Ich weiß nicht, in welche Richtung, muss ich mal auf den Text hören. Vielleicht kommt es sogar raus bei Michelle und nicht verdient. 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

0: Wer war denn da nachlässig? Ich lese hier, Michel nicht verdient. Ja. Der singt sie zusammen mit Matthias Reim. Steht hier aber nicht. Ist eine Frechheit. Da hat wieder einer gepennt, ne? Ich denke mal, der Computer ist immer nur so schlau, wie der Typ, der davor sitzt. Ja. Was? Da haben wir aber Nacharbeit, ne? 37 Minuten, ganz genau 7:30, komplette Halbzeit meiner Sendung. Der Morgen mit Gernot. Wir hören uns die Wetteraussichten an. Und wie immer können zu dieser Zeit Verbraucherinformationen laufen bei dem einen oder anderen Sender. Bei wem nicht, der hat Glück, der kann sofort mit Village People, nein, nicht YMCA hören, sondern Can't Stop the Music. Na bitte.
1: Viele Wolken bestimmen heute Morgen das Bild und gerade im Osten regnet es länger. Dazu kommen in der Mitte und im Süden immer wieder Schauer. An den Alpen kann auch mal ein Gewitter dabei sein. Insgesamt liegen die Höchstwerte heute bei 13 bis 19 Grad. Morgen wird's freundlicher mit Sonne und Wolken, meist trocken, maximal bis 21 Grad.

0: Ja, Village People hat nicht nur YMCA gesungen, sondern auch so eine schnucklige Nummer hier. Genau. Can't Stop the Music um 7.35 Uhr, 5 Minuten nach 7:30 in der Zwischenzeit. Der Dieter Bohlen, der ist ja so ein kleiner, ja, schlauer. Eigentlich ja. Ja, ja, muss man mal so sagen. Ja, wer es nicht glaubt, naja, dann gucken wir gemeinschaftlich auf sein Bankkonto. Ah, ja, doch, ein sehr schlauer. Richtig. Er hatte auch für die Christopher John Band und dahinter steckt auch Dieter Bohlen. Ja, ja, ja. Den Titel I'm a First Class Fool Again. Genau. Gemacht, geschrieben, getan, gekomponiert, macht und sowas alles. Das Ding gibt es auch in Deutsch und zwar von Hannes Schöner. Sommernacht in unserer Stadt. Hören wir uns mal an.
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Ja, dass die Sandmammel hier so ins Wort fallen, ja, bin ich selbst natürlich nicht weiß. 7 Uhr und 40 Minuten, haben wir es 10 Minuten nach 7:30 in der Zwischenzeit schon. Taram, die Geburtstagskinder, genau, des Tages. Josef Tito, ja, ehemaliger jugoslawischer Staatspräsident, hätte heute Geburtstag gehabt, ja, geboren 1892, 1980 gestorben. Gary Cooper, ja, US-amerikanischer Schauspieler und Filmproduzent, 1901 geboren und 1961 verstorben. Und Max Grundig, der deutsche Unternehmer und Gründer der Grundig AG, ja, durchaus bekannt, die Firma, ne, brauchen wir nicht viel Werbung machen. 1908 geboren und 1989 im Alter von 81 Jahren von uns gegangen. Des Weiteren mal zu den Mädels. Selma Houston, heute 80 Jahre, 1946 geboren. Kennen wir, Don't Leave Me This Way. Den Titel hören wir auch gleich. Und dann haben wir noch zum Beispiel die Ramona Leis, ne, deutsche Fernsehmoderatorin, Schauspielerin, Künstlerin und Kinderbuchautorin, 1957 geboren, feiert heute ihren 69. Geburtstag. Und last but not least, hätte ich beinahe gesagt, Frau Dr. Monika Martin, österreichische Schlagersängerin, ja, hat heute am 7. Mai ebenfalls Geburtstag. Und zwar 1962 ist sie geboren, heute wird sie 64 Jahre alt. Allen Geburtstagskindern herzlichen Glückwunsch hier aus dem Studio im schönen Märkisch-Oderland. Alles Gute und allen, die nicht VIP sind, nicht traurig sein. Ihr feiert heute auch glücklich euren Geburtstag, lasst euch reich beschenken und trinkt für den Onkel Gernot ein halbes Glas Sekt mit oder vielleicht einen kleinen Goldband. Nee, lieber nicht. Ach, das ist mir zu hart. Gibt's nicht mehr. Also einfach schön feiern. Und so ein Sektchen, so ein klein, ja, ich soll ja nicht, ne? Aber ein können wir schon, ne? Na gut, okay. Hören wir als erstes Selma Houston, Don't Leave Me This Way. Und dann anschließend die Monika Martin, die neue Wirklichkeit.

0: Thelma Houston, Don't Leave Me This Way. Und das zweite, was ich versprochen hatte, die zweite Dame, die heute auch Geburtstag hat, ne? Die Frau Dr. Monika Martin. Die neue Wirklichkeit hören wir uns jetzt an von ihr.
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2: Sieben Uhr 47, 2 Minuten nach 7:15.

0: Herzlichen Glückwunsch, Frau Dr. Monika Martin. Die neue Wirklichkeit heute hat sie Geburtstag. Ja, schade, dass sie nicht mit mir anstößt. Das wäre doch mal was, wa? Nee, nicht? Gut, Gerlaut. Ja, Wunschtraum eines Wahnsinnigen. Ja, das kann schon sein. 7 Uhr und 51 Minuten, 9 Minuten vor 8 haben wir es in der Zwischenzeit. Billy Ocean singt Red Light Spills Danger. Zuvor noch ein kleiner Hinweis, kleiner Programmhinweis. Nachher ab 9 Uhr werde ich abgelöst vom charmanten Frauenversteher Markus. Ja, er führt euch durch den Vormittag von 9 bis 12 mit richtig dufter Mucke. Ja, handverlesen bei ihm. Ja, alles handverlesen. Ja, er hat keine Automatik drin. Warte mal, vielleicht kriegt er die auch noch eines da. Ich will ihm mal helfen, dann muss er nicht so schwitzen. Aber vielleicht schwitzt er auch ganz gerne für euch, ja? Sein Publikum liebt ihn, vor allen Dingen die Damenwelt, ja, das ist so. Denn wenn ihr ihn hört, dann denkt ihr, da sitzt doch ein George Clooney hinterm Mikrofon oder so ähnlich. Ja, da habt ihr dann recht. Markus von 9 bis 12 geleitet euch durch euren Vormittag auch auf meinem Sender. Lasst euch überraschen, ich freue mich auch drauf. Nachher von 9 bis 12. Und nun der Billy.
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Red Lights Meets Danger mit Billy Ocean um 7:56. Auch die zweite Stunde haben wir inzwischen geschafft. 4 Minuten trennen uns noch vor den 8 Uhr Nachrichtensport und Wetterbericht. Und dann gibt's die dritte Stunde. Denn ihr wisst ja, alle guten Dinge im Leben sind 3. Und darum gibt's auch 3-mal Gernot. Nämlich von 6 bis 9, Montag bis Freitag. Ibo, hören wir noch, bis ran an die Nachrichten. Das schaffst du nicht. Ich würde mich freuen, wenn wir uns auch in der dritten Stunde wieder hören. Bis gleich, ihr Lieben. Schön dranbleiben und nicht wegrennen. Ja? Ihr wisst ja, wer rennt, hat geklaut.

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2: Im Studio André Glatzel. Schönen guten Morgen. Die EU will stärker gegen gefälschte Sexvideos und Bilder im Netz vorgehen. Die Mitgliedstaaten haben sich darauf geeinigt, dass das KI-Gesetz entsprechend angepasst werden soll, teilte die zyprische EU-Ratspräsidentschaft mit. Finn Riebesel-Freundlieb.
3: Es geht um sogenannte Deepfakes, bei denen zum Beispiel Gesichter oder Stimmen von realen Personen mithilfe von KI-Programmen täuschend echt in Pornos eingefügt werden. Diese Programme sollen künftig verboten werden. Das neue Verbot soll explizit auch für Inhalte gelten, die sexuellen Kindermissbrauch darstellen. Jetzt muss unter anderem noch das Europaparlament zustimmen. Das ist in der Regel eine Formalie.
2: Die Luftverkehrssteuer ist heute großes Thema im Bundestag. Ab Juli soll die Steuer gesenkt werden, so zumindest der Plan der Bundesregierung. Viele Fluggesellschaften klagen schon länger über zu hohe Kosten am Standort Deutschland und haben deshalb bereits Flüge gestrichen. Kanzler Merz sieht zu seiner schwarz-roten Koalition keine Alternative und hat daher Union und SPD dazu aufgerufen, zusammenzuhalten. Nach einem Jahr gemeinsamen Regierens fällt die Bilanz gemischt aus. Vor allem an dem vielen Streit in der Koalition stören sich viele. Dazu kommen schlechte Umfragewerte. Forderungen nach Neuwahlen oder einer Minderheitsregierung der Union erteilt Merz im ZDF eine klare Absage.
4: Ich möchte das nicht. Ich möchte, dass wir mit den stabilen Mehrheiten, die wir in der Koalition haben, diese Wahlperiode erfolgreich regieren.
2: Fast 3/4 der angeschriebenen 18-jährigen Männer haben den neuen Bundeswehr-Fragebogen bislang ausgefüllt. Das berichtet das Redaktionsnetzwerk Deutschland und beruft sich auf Bundeswehrkreise. Demnach zeigt rund die Hälfte von ihnen Interesse am Wehrdienst. Der FC Bayern hat den Einzug ins Champions-League-Finale verpasst. Nach der 4:5-Niederlage bei Paris Saint-Germain kamen die Münchner im Rückspiel zu Hause nicht über ein 1:1 hinaus. Damit kommt es im Finale zur Begegnung Paris gegen Arsenal.
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5: Viele Wolken bestimmen heute Morgen das Bild und gerade im Osten regnet es länger. Dazu kommen in der Mitte und im Süden immer wieder Schauer. An den Alpen kann auch mal ein Gewitter dabei sein. Insgesamt liegen die Höchstwerte heute bei 13 bis 19 Grad. Morgen wird es freundlicher mit Sonne und Wolken, meist trocken, maximal bis 21 Grad.

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0: The Pipkins. The Pipkins sangen, gib mir das Ding. Gib mir das Ding. Ja, sag ich auch ab und zu mal. So, ja. Nee, das lassen wir es. Ich hatte gerade Kopfkino und Schmutzgedanken im Kopf, ne? Gernot. Das am frühen Morgen, mein lieber Mann. 8:06 haben wir es. 8:06. Herzlich willkommen zur dritten und letzten Stunde der Sendung.
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0: Donnerstag ist heute. Donnerstag, der 7. Mai. Der 7. Mai. Nicht der 7. Mai, sondern der 7. Mai. Ja, so ist richtig. 2026. Ihr hört wie immer die Sendung Der Morgen mit Gernot. Montags bis Freitags live von 6 bis 9 und unlive von 3 Uhr in der Nacht bis 6 Uhr. Immer die Wiederholung vom Vortag. Zur vollen Stunde genießt ihr die Nachrichten, Sport und Wetterbericht, damit ihr gut informiert in den Tag rutscht. Dann zur 20. Sendeminute circa gibt es einen kleinen Beitrag. Um halb dann die Wetteraussichten und die Daten des Wetterfroschs Kurt aus Berlin-Tegel. 17:50 gucken wir, wer Geburtstag hat heute am 7. Mai. Und um 15:45, da sage ich euch noch, wer mir folgt auf dem Fuße, wenn ich durch bin mit euch, ne? Wenn ich mit euch fertig bin. Genau, dann überlasse ich euch einem gewissen Herrn. Wer das ist, lasst euch überraschen. Gegen 15:45 löse ich auf. Warum, wieso, weshalb? Nach den Pipkins mit Gimme Da Ding haben wir was Deutsches. Denn ihr wisst ja, ich habe einen Fairness-Filter in meiner Sendung. Bedeutet, ich spiele immer einen deutschsprachig gesungenen, gefolgt von einem nicht deutschsprachig gesungenen Titel. Und das dann immer im Wechsel, dazwischen die aktuelle Uhrzeit. Ihr wisst schon, Fairness ist alles, von wegen hier 3 Stunden lang Inselaffenmusik hören. Nee, das könnt ihr an anderen Sendungen haben, da könnt ihr den ganzen Tag euch Englisch bedudeln lassen. Hier gibt's noch schönes deutsches Kulturgut, das wird gewahrt und die Plattform heißt Der Morgen mit Gernot. Ich stelle mich jetzt nochmal vor und dann singen die KG Strings den Guitar King.
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0: Guitar King mit den Cagey Strings aus München um 8 Uhr und 11 Minuten, 4 Minuten vor Viertel 9 in der Zwischenzeit. Ihr Lieben, ihr kennt bestimmt alle so diesen One-Hit-Wonder, würde ich mal so vorsichtig ausdrücken, von Hello, New York Groove. Na? Ja, bestimmt, kennt ihr, ja. Habe ich mal so ein bisschen länger gewühlt und gemacht und getan, so war das eigentlich gar nicht unbedingt, würde ich mal vorsichtig behaupten, von wegen One-Night-Stand. One Night Wonder. Also nicht mit Stand, nee, das war ja wieder, ach, der Gernot. Warst du jetzt schon Feierabend oder was? Nee, na, ein bisschen das noch. Okay, was wolltest du uns eigentlich sagen? Naja, ganz einfach. Den Titel, den wir jetzt hören von Hello, hört sich verdammt ähnlich an. So unter der Masche, ihr wisst schon, wenn der erste Song richtig was geworden ist, muss man ja irgendwie versuchen, in die Fußtapsen zu treten, ne? Das geschieht meistens mit einem ähnlichen Titel, wenn so eine Formation auf den Markt kommt. Und der hört sich hier wirklich total ähnlich an. Ne? Heißt Let It Rock. Und ja, der heimliche Nachfolgehit, hätte ich beinahe gesagt, ne? Von Hello.
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Das Album heißt sogar Let It Rock. Ja, genau. Und hier der Albumtrack. Ja. Hört sich wirklich verdammt danach an, ne? So ähnlich wirklich wie New York Groove. Hello! Ja. 8 Uhr, 16 Minuten, eine Minute nach Viertel 9. Peggy Marsh ist angesagt und sie singt in Deutsch Fly Away Pretty Flamingo. Ich denke in Deutsch. Ja, ist doch nur die Titelzeile. Der Rest ist in Deutsch. Hören wir uns an. Gleich in wenigen Sekunden geht's los. 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

Gibt es auch im komplett Englischen, genau, mit Tina Rainford zum Beispiel und hier mal in einer deutschen Fassung mit Peggy Marsh, Fly Away Pretty Flamingo, 8:21 Uhr.

0: Frühe Kindheit, ja, so dran denken, wie Mutti mich zurechtgemacht zur Schule geschickt hat. Habe ich schon ein paar Mal erzählt, aber vielleicht hat es der ein oder andere nicht gehört. Ja, ja. Schlachhosen waren angesagt, ja, ja. In den frühen 70er Jahren, so wie bei Alt bei der Suite, ne? Und Onkel Gernot wird auch sowas angesagt. Nee, Klein Gernot, da war noch Klein Gernot angesagt, ja, auch sowas gehabt haben. Schlachhosen, war ja modern, ne? Und so eine Clocks, so mit 10 cm hoch, so wie bei Kiss, ne? So eine Kiss-Schuhe. Sowas war schwer angesagt, tatsächlich damals, ne? Und sowas hatte ich auch an. Ja, ja, ja. Die Schlachhosen reichten bis über die Clocks vorne oben rüber, ist ja klar. Und waren gestrickt, handgestrickt. Brottasche um, Schulranzen unten auf dem Rücken. Die Bilder habe ich aus meinem Kopf nicht mehr rausbekommen. Ich hoffe, ihr auch nicht mehr.
1: Kalb bricht in Supermarkt ein. Ungewöhnliche Kundschaft hatte im Kreis Landshut ein Supermarkt. Eine entlaufende Kuh drückte die Tür ein und verwüstete den Eingangsbereich. Passanten alarmierten die Polizei und als die Beamten eintrafen, stießen sie in der Bäckereiabteilung auf das Jungkalb. Trotz eindeutiger Aufforderung war es allerdings nicht möglich, seinen Einkaufsbummel abzubrechen. Auch die Tatsache, dass sie der einzige Kunde war, störte das Rindvieh nicht, teilte die Polizei mit. Der Besitzer konnte das Tier schließlich mit einem Lasso einfangen und zur Mutter auf die Weide zurückbringen. Ob das Tier an der Kasse in Bar oder mit Kreditkarte bezahlt hat, ist nicht bekannt.
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0: Ja, hier ist mal gibt ja seltene Fälle, wo die Live-Variante die bessere als solches ist. Mir ist auch, muss ich mal ehrlich sagen, gar keine Studiofassung bekannt von Teenage Rampage. Müsste ich mal echt tief in die Annalen wühlen, aber ich glaube, da gibt's gar keine. Oder ist es mir keine bekannt? Ich guck mal demnächst nach. The Sweet und Teenage Rampage um 8 Uhr und nach gleich 27. Paar Sekündchen fehlen noch, 3 Minuten vor 8:30. Wir hören uns noch einen schnuckligen Song an, bevor wir uns dem Wetter zuwenden. Die Nummer, die wir jetzt hören, gibt's auch von Vicky De Andros mit der gleichen Melodie, nur ein völlig anderer Text. Da wird nämlich Griechenland besungen, ja, zu Hause in Griechenland. Wir hören die Variante für Italien. Bella Italia von keinem Geringeren als von Michael Morgan.
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0: Michael Morgan, Bella Italia, um 8 Uhr und 31 Minuten, eine Minute nach 8:30 in der Zwischenzeit. Wir wenden uns jetzt den Wetteraussichten zu und ein paar Verbrauchertipps, die schließen sich wie immer an, um 9:30 bis da ja. Und dann haben wir die 1910 Freudgum Company und Simon's Days. Nein, Says. Entschuldigen Sie bitte, nichts mit Tage. Simon Says, also Simon sagt praktisch, ne? Du heißt der Titel auch vom Gus Bacchus? Singt der das in Deutsch? War der das? Dr. Simon sagt? Nee, Graham Bonney. Dicht daneben ist auch vorbei. Graham Bonney singt das Ding in Deutsch. Jetzt ist mir wieder eingefallen, ne? Aber wir hören das englische Original zuvor. Die Wetterdaten vom Kurt, dem Wetterfrosch aus Berlin-Tegel. Gestern habe ich sie vergessen. Aber, ich hatte ja einen guten Souffleur. Und der Markus ist eingesprungen und hat die Wetterdaten dann nachgereicht in seiner Sendung. Lieben Dank nochmal an Markus. Zum Thema Markus, da habe ich euch noch was zu erzählen. So gegen drei Viertel. Wartet mal ab, da kommt eine Nummer. Das könnt ihr euch gar nicht vorstellen. Aber jetzt nicht, jetzt gucken wir uns erstmal das Wetter an. In alphabetischer Reihenfolge die 16 Landeshauptstädte der 16 Bundesländer. Berlin 8 Grad und stark bewölkt. Bremen 8 Grad stark bewölkt. In Dresden 10 Grad und Regen. Düsseldorf 9 Grad stark bewölkt. In Erfurt 9 Grad und Regen. Hamburg meldet 8 Grad auflösende Bewölkung. Wenn man hier jetzt sich verspricht und schreibt, auflösende Bevölkerung, ja, das wäre gar nicht so verkehrt, wa? Du wolltest das Wetter vorlesen, ja? Nicht politisch werden. Nein. Geht los, geht weiter. Hannover 7 Grad stark bewölkt, in Kiel 9 Grad und sonnig. Magdeburg meldet 7 Grad leichter Regen. In Mainz, wie es singt und lacht, 10 Grad und stark bewölkt. München 10 Grad bewölkt, in Potsdam 8 Grad stark bewölkt. Saarbrücken 9 Grad stark bewölkt. Schwerin 8 Grad bewölkt, in Stuttgart 10 Grad leichter Regen und wie immer zum Schluss Wiesbaden 10 Grad und stark bewölkt. Danke Kurt, wir hören uns morgen zum Start in das Wochenende. Und ob du das verdient hast, da gucken wir uns erstmal die Wetterdaten an, die du morgen mitbringst. Ansonsten weißt du ja, bei dir im Glas, wo du drin bist, ne? Deckel auf, heiß Wasser drauf oder so ähnlich. Ne? Nun, wie alles besprochen.
1: Viele Wolken bestimmen heute Morgen das Bild und gerade im Osten regnet es länger. Dazu kommen in der Mitte und im Süden immer wieder Schauer. An den Alpen kann auch mal ein Gewitter dabei sein. Insgesamt liegen die Höchstwerte heute bei 13 bis 19 Grad. Morgen wird es freundlicher mit Sonne und Wolken, meist trocken, maximal bis 21 Grad.

0: 1910 Fruitgum, also so eine Kaugummi-Herstellerfirma, so könnte man es fast sagen, eine Company, ne? Eine Zusammenrottung mehrerer Firmen, ja, eine Company. Simon Says, okay, man machst heute wieder den Klugschieter, wa, Gerlot? Ja, ja, das kommt schon mal vor. Wir haben es 8 Uhr und 37 Minuten, 7 Minuten nach 8:30. Roland ist schwer angesagt, hat demnächst auch Geburtstag, ne? Irgendwann, ne? Dazu später dann mehr. Andern Tag. Medley habe ich rausgesucht. Ja, ein ganz klitzekleiner Auszug aus seinem Riesenrepertoire.
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Heute am 7. Mai haben unter anderem Geburtstag, oder hätten vielmehr, manche sind ja auch schon nicht mehr unter uns, der Herr Tito, ne? Jugoslawischer Staatspräsident, ehemaliger gewesen, Josef Tito. Ja, die einen sagen, er war ein Böser, die anderen sagen, war ein Lieber. Naja, Tote soll man ruhen lassen, lassen wir's. Gary Cooper, 1901 geboren, hätte heute auch Geburtstag gehabt. Und Max Grundig, ja genau, der deutsche Unternehmer und Gründer der Grundig AG, 1908 geboren, verstarb 1989 im Jahr von 81 Jahren. Wir haben ihm viel zu verdanken. Tontechnik in richtiger Made in Germany Qualität. Damals war es tatsächlich noch so. Und schauen wir uns mal die Damenwelt an. Heute unter anderem hat Geburtstag Ramona Leis. Deutsche Fernsehmoderatorin, Schauspielerin, Künstlerin und Kinderbuchautorin. 1957 geboren, herzlichen Glückwunsch. Ebenfalls zum Geburtstag. Dann die US-amerikanische Sängerin und Grammy-Preisträgerin Thelma Houston. Ja, 1946 geboren, feiert heute ihren 80. Geburtstag. Congratulations. Und die Frau Doktor der Philosophie, Monika Martin, feiert heute ihren 64. Geburtstag, 1962 geboren. Ja, ich würde also gerne mit euch alle zusammen an dem Tisch sitzen, ein Glas Sekt trinken, also mit dem Toten eher nicht, denn wir können ja, Gernot, keinen schwarzen Humor. Nein, gut, also lassen wir das dahingestellt. Herzlichen Glückwunsch alle, die heute außer dem VIP-Bereich Geburtstag haben, trotzdem ebenfalls auch einen schönen Geburtstag. Und feiert schön. Wir hören als erste Thelma Houston, Don't Leave Me This Way. Und danach dann Monika Martin mit Dir. Dazwischen melde ich mich nochmal kurz, denn ihr wisst ja, die aktuelle Uhrzeit muss sein. 8 Uhr und 44 Minuten, eine Minute vor 9:15.

0: Die Commonards haben das Ding auch von sich gegeben, etwas später, ein paar Jahre später, hier das Original. Und die Marianne Rosenberg sogar in Deutsch. Ja, hören wir ein andermal. Jetzt hören wir tatsächlich was Deutsches. Und zwar noch das Geburtstagskind Monika Martin. Ja, heute 64 Jahre geworden. Mit dir. Der Titel 8 Uhr und 48 Minuten. Vorher noch ein kleiner Hinweis. Nachher um 9 gleich, dauert nicht mehr lange. Da löst mich der Markus ab. Immer gut gelaunt. Ja, er hat es tatsächlich drauf, die Leute gut zu unterhalten. Und seine Art. Talk-Sprüche, die gefallen mir sehr gut. Ne? Ja, Markus, lieber Kollege, ich muss dir mal wirklich auf die Schulter klopfen. Ich finde das dufte, wenn Kollegen sich nicht vorbereiten, so wie du. Das brauchst du auch gar nicht. Denn das Ad-Talk-Sprechen aus dem gerade zum Beispiel, man liest schnell in der Zeitung, was liest man da und macht da einen Kommentar drauf, das zeichnet einen echt guten Moderator aus. Du hast es drauf, so ist genug. Wie viel Geld hattest du mir gegeben, wenn ich sowas sage? 50 Euro? Da muss ich noch einen guten Spruch lassen. Gut aussehen tut er auch noch, ne? Und eine hervorragend schöne, raue Stimme hat er auch. Jetzt waren es 51,20. Kriege ich noch 1,20 zurück, Markus. Ne? Von 9 bis 12 geleitet er euch durch den Vormittag. Ich bin gespannt drauf. Bei mir auf dem Sender ist er auch. Freue ich mich drauf. Gestern war er schon da, heute nochmal. Ja, richtig, Markus. Doppelt hält besser. Und nun Monika Martin mit dir.
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0: Monika Martin, unser Star, Geburtstag, unser Geburtstagstar umgedreht, ne? Heute vom 7. Mai. Herzlichen Glückwunsch nochmal zum Geburtstag. Wir haben es 8 Uhr und 54 Minuten, 6 Minuten trennen uns noch von der neuen Uhrmarke und dem Überfall von Markus, ja, für euch alle. Ich freue mich drauf. Bis ran an die heimliche Brandenburg-Hymne haben wir noch Tim Coons und Rock'n'Roll Lullaby. Den haben auch mehrere von sich gegeben, den Titel. Unter anderem Peter Orloff und selbst Gigi Anderson hat den Titel gesungen. Ja, guck an. Aber ich finde, die schönste Variante ist die, die wir gleich hören werden, ne? Mit Tim Coons. Allen anderen Hörern heute, ja, von meiner Sendung, 138 Sender, heute wieder scharf gemessen. Danke fürs Vertrauen, liebe Stationsbetreiber. Wir hören uns morgen wieder ab 6 Uhr, wenn es heißt, die Quasselstrippe gibt sich die Ehre. Die Sendung heißt Der Morgen mit Gernot. So, ja, so heißt die, ne? Euch einen tollen Donnerstag und was wollte ich noch sagen? Nö, das war's. Hast du ja genug gequatscht. Und Leute, hast du genug verärgert? Wieder 20 Hörer weniger. Ja, macht nichts. Dafür kommen 21 zu. Diener nach links, Diener nach rechts. Tschüss, ihr Lieben, macht's Schmugge. Euer Gernot aus dem wunderschönen, manchmal sonnendurchfluteten Märkisch-Oderland. Heute nicht ganz so. Wahrscheinlich habe ich gestern zu wenig aufgegessen. Tschüss, bis morgen.
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0: Im Studio Mia Hin. Schönen guten Morgen. Inmitten der Hoffnung auf neue Verhandlungen haben die USA und der Iran sich erneut gegenseitig angegriffen. Beide werfen sich vor, die Waffenruhe gebrochen zu haben. Silas Quiring berichtet.
1: In der Straße von Hormuz hat der Iran mehrere Kriegsschiffe der Amerikaner beschossen. Teheran sagt, es war eine Reaktion auf Attacken auf einen iranischen Öltanker. Das US-Militär spricht dagegen von unprovozierten Angriffen. Im Gegenzug haben die Amerikaner dann wiederum militärische Ziele des Iran angegriffen, etwa Startplätze für Drohnen und Raketen. Trump sagte danach, dass die Waffenruhe trotzdem noch gilt, drohte zugleich aber mit weiteren Attacken, sollte es nicht bald ein Abkommen geben.
0: Nächster Rückschlag für Donald Trumps chaotische Zollpolitik. Ein US-Gericht hat jetzt auch die weltweit verhängten 10% Zölle gekippt. Die hatte der US-Präsident verhängt, nachdem bereits ein Großteil seiner ursprünglichen Sonderzölle für unzulässig erklärt worden war. Die Entlastungsprämie und die Reform der privaten Altersvorsorge sollen heute die letzte Hürde nehmen. Der Bundesrat stimmt über beides ab. Jana Klonikowski.
2: Vom Bundestag gab's schon grünes Licht, jetzt ist der Bundesrat dran. An der geplanten Entlastungsprämie von 1.000 Euro für Beschäftigte gab's aus einigen Ländern aber auch durchaus Kritik, weil sie ohnehin geschwächte Unternehmen zu sehr belasten würde. Der Mittelstandsverband fordert in einem offenen Brief an die Länder auch, dem Ganzen im Bundesrat nicht zuzustimmen. Bei der privaten Altersvorsorge gibt's weniger Konfliktpotenzial. Ab 2027 soll ein neues, staatlich gefördertes, kapitalgedecktes Modell die bisherige Riester-Rente ersetzen.
0: Ein Jahr nach Amtsantritt sind die Beliebtheitswerte von Kanzler Merz im Keller. Im ARD-Deutschland-Trend sind nur noch 16% der Befragten mit seiner Arbeit zufrieden. Das ist der schlechteste Wert im Deutschland-Trend jemals für einen Bundeskanzler. Und auch die Koalition insgesamt wird mehrheitlich kritisch betrachtet. Der SC Freiburg steht im Finale der Fußball-Europa League. Die Freiburger haben am Abend mit 3:1 gegen Sporting Praga gewonnen. Der Finaleinzug ist der größte Erfolg der Vereinsgeschichte. Im Endspiel geht's in 2 Wochen gegen Aston Villa.
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4: Wechselhaft ist es heute Morgen. Teilweise ist es klar. Es gibt aber auch viele wolkige Bereiche und ab und zu gibt es auch Nebel. Im Osten können noch ein paar Tropfen runterkommen. Später bleibt es in der Mitte Richtung Osten eher grau, ansonsten meist trocken. Am Nachmittag in den Bergen im Süden vereinzelt Gewitter. Dazu Höchstwerte zwischen 17 und 22 Grad. Morgen meist sonnig, nur vereinzelt Wolken, maximal 25 Grad.

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0: Schöne Nummer, oder? Geht doch richtig los am frühen Morgen. Ich sag's euch. Hello und New York Groove. Ich denke, das war ihr größter Hit. Sie haben noch den ein oder anderen Titel von sich gegeben, aber die haben nicht diesen Erfolg erreicht wie dieser Titel hier. New York Groove. Wir haben 6 Uhr und 7 Minuten. 6 Uhr 7, ja, 7 Minuten nach 6. Ihr hört die Sendung.
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0: So, geht los. Freitag ist heute. Freitag. Freitag ist der letzte Tag, der letzte Arbeitstag der Woche bei den meisten. Natürlich gibt es auch Jobs, die sollen am Sonntag erfüllt werden müssen, ne? Aber in der Regel ist Freitag dann erstmal der letzte Arbeitstag der Woche. Und dann sind 2 Tage frei. Meistens. Ihr Lieben, meine Sendung, der Morgen mit Gernot, gibt es montags bis freitags von 6 bis 9 live. Unlive von 3 Uhr in der Nacht bis 6 Uhr ran. Immer die Wiederholung vom Vortag. Musikalischerseits immer der stete Wechsel zwischen deutsch und nicht deutsch gesungenen Titeln. Dazwischen die aktuelle Uhrzeit, wie eben schon gesagt. Und der Ablauf der Stunde ist ganz einfach und immer gleich, ja, damit man sich darauf verlassen kann. Zur vollen Stunde Nachrichten, in der 20. Sendeminute ein kleiner Beitrag um 9:30, die Wetteraussichten und 9:50. Da gucken wir mal nach, wer heute Geburtstag hat. Ja, sind eine ganze Menge heute, mein lieber Mann. Lasst euch überraschen, wen ich alles so rausgepickt habe, ja. Wir hören jetzt nach Hello und New York Groove in Englisch was Deutsches, und zwar Hannah Heuer und Beautiful Sunday. Die Nummer hat er hier in Deutsch aufgenommen. Wir wissen, Daniel Boone hat den Titel im Original gesungen, in Englisch. Und auch eine Deutschaufnahme gibt es auch, fällt mir ein. Und Hannah Heuer so ziemlich als berühmte deutsche Aufnahme. Schön, dass ihr da seid. Moin, moin, schlurfen wir erstmal in Ruhe Kaffee.

0: Henna Heuer. Um 6 Uhr und 12 Minuten, 3 Minuten vor 6:45 in der Zwischenzeit schon mit Beautiful Sunday. Na, der ist ja dann auch morgen. Morgen ist der Beautiful Sunday, beziehungsweise ich denke mal, hier ist eher der Sonnentag gemeint. Das ist eine gute Frage, ob hier der sonnige Tag oder der Sonntag gemeint ist. Das kann ich ja mal ergründen. Jetzt gibt's Vicky Leandros und die singt Hey Joe McKenzie. Das Ding singt so in Deutsch und in Englisch. Wir haben jetzt hier mal die englische Fassung zu hören. Bitte.
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0: Vicky, Leandros, hey Joe McKenzie, um 6 Uhr und na 16 Minuten. Wir gehen immer die zukunftsträchtige Zeit, also haben wir es eine Minute nach 6:45 in der Zwischenzeit schon. Die Flippers, die haben auch diesen berühmten Titel sich zur Brust genommen und gesungen. Ich rede von, na klar, The Cats und One Way Wind. Den gibt's ja in x verschiedenen Varianten und Sprachen. Und hier mal die Variante der Flippers. Sommerwind. Na, haben wir ja bald.
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0: Die Flippers und Sommerwind, na klar, One-Way-Wind von den Cats im Original aus den Niederlanden hier in der deutschen Fassung. Ihr Lieben, es ist 6 Uhr und, oh, gleich 21 sogar schon, 9 Minuten vor 6:30. Jetzt hören wir den Beitrag, den versprochenen, und dann gibt's Sir Tony Christie mit Going to Havana.
1: Ein Vater vergisst Töchter an Raststätte Holzkirchen Süd. Die beiden Mädchen gingen bei einem Tankstopp zur Toilette. Der Vater bemerkte angeblich bis zum Brenner nicht, dass er ohne seine Töchter unterwegs war. Er wollte nur mal tanken auf dem Weg zum Gardasee mit seinen beiden Töchtern. Beinahe wäre er aber allein in Italien angekommen. Denn bei einem Stopp an der Rastanlage Holzkirchen Süd in

0: fandete. Denn die Kinder konnten die Polizei lediglich die Telefonnummer der Mutter im nordhessischen Baunatal geben, da sie die Mobilfunknummer ihres Vaters nicht auswendig wussten. Nach 48 Anrufversuchen meldete sich der 47-Jährige schließlich am frühen Samstagmorgen bei der Einsatzzentrale in Rosenheim. Der Mann war mittlerweile am Brenner und hatte immer noch nicht bemerkt, dass die Kinder nicht mehr im Auto mitfuhren. Es dauerte, bis er zurück in Holzkirchen war und seine Töchter wieder in die Arme schließen konnte.
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0: gute Laune Musik pur mit Sir Tony Christie, Going to Havana um 6 Uhr und 26 Minuten, 4 Minuten vor 6:30. Jetzt gibt's Juliane Werding. Oh, jetzt hatten wir es aber schon lange nicht mehr im Programm. Ich habe es ja sonst sehr, sehr oft im Programm mit verschiedenen Titeln. Und diesmal wieder einer ihrer großen Erfolgstitel unter anderem. Ne? Unter anderem, muss man ja vorsichtig sagen, Nacht voll Schatten.
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0: Im Original von Mike Oldfield und Nacht voll Schatten. Nee, der singt Moonlight Shadow. Und hier Nacht voll Schatten mit Juliane Werding. 6:30 Uhr, ganz glatt 6:30. Perfekt für unsere Wetteraussichten. Ein paar Verbrauchertipps können sich anschließend. Und dann gibt's schöne Nummer von Truckstop. Take it easy, altes Haus. Moment mal, hier stimmt doch was nicht. Ist das Ding, ist das die englische Variante? Ja, ich hätte jetzt schon einen Schreck gekriegt. Genau. Take it easy, altes Haus in Deutsch wäre das. Und take it easy, back to beat. This ist die englische Fassung. Und die hören wir jetzt.
1: Wechselhaft ist es heute Morgen, teilweise ist es klar, es gibt aber auch viele wolkige Bereiche und ab und zu gibt es auch Nebel. Im Osten können noch ein paar Tropfen runterkommen. Später bleibt es in der Mitte Richtung Osten eher grau, ansonsten meist trocken. Am Nachmittag in den Bergen im Süden vereinzelt Gewitter. Dazu Höchstwerte zwischen 17 und 22 Grad. Morgen meist sonnig, nur vereinzelt Wolken, maximal 25 Grad.

0: Na siehste, geht doch, wa? Take it easy, altes Haus mal in Englisch zu hören, auch nicht verkehrt. Na, Traxler hat ein paar Titel auch in Englisch aufgenommen, ne? Eine Menge sogar. Ja, wobei wir eher die Formation mit deutscher Country Music kennen. 6:35, 5 Minuten nach 6:30. Ihr hört die Sendung Der Morgen mit Gerlot. Und jetzt gibt's eine schöne Comedy-Cover-Variante vom Titel Mama Leone, ne? Bino hat das Ding richtig monatelang in die Charts geführt. Und Mama geht ohne, gibt's auch noch irgendeine, noch eine andere, eine andere. Aber wie auch immer, wir hören eine Cover-Variante, eine Comedy-Cover-Variante mit Mike Krüger, seit ich hier wohne.
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3: Vielen Dank, Dankeschön. Ihr habt es so gewollt. Der nächste Titel ist natürlich leider nur noch Vollplayback. Spielen wir ihn doch mal ein. Rainer, fine up.

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6:40 Uhr, 10 Minuten nach halb sieben.

Oh, eine ganze Menge haben heute Geburtstag, eine ganze Menge. Unter anderem der Schauspieler Lex Barker, ne? Winnetou, kennt er noch? Oder Chatterhead, ne? Lex Barker, im Jahr 1919 geboren. Dann haben wir Philip Bailey, ne? Der einen schönen Titel, ihr wisst schon, mit Phil Collins zusammen, ja, genau. Oder auch Hardrock-Legende Van Halen, ja? 1953 geboren. Übrigens, Philip Bailey wird heute 75 Jahre alt und Van Halen heute 73 Jahre alt. Außerdem Ricky Nelson, 1940 geboren, verstarb leider im Jahr 1985 bei einem Flugzeugabsturz mit 45 Jahren. Und Glam-Rock-Legende Gary Glitter wird heute 82 Jahre alt. Ja, guck an. Ich glaube, er ist, ihr wisst schon, da, wie sagt man so im Volksmund, hinter schwedischen Gardinen, ne? Wieder einmal, ja. Mehrfach rein, mehrfach raus, egal. Wie auch immer, wir werden heute mal nicht an die bösen Sachen denken, sondern eher am Geburtstag, an die positiven Sachen. Und er ist also eine absolute Glam-Rock-Legende, unter anderem mit Rock'n'Roll Part 1, Part 2 und auch mit dem folgenden Song, den wir jetzt hören, bekannt geworden. Und zwar Do You Wanna Touch Me? Ach, was schön. Ich bin da übrigens auch groß geworden, genau in der Zeit. Was für ein alter Sack. Aber schöne Glam-Rock-Mucke, ne? Nicht nur The Sweet, sondern auch hier Gary Glitter. Na bitte.

0: Geburtstagskind Gary Glitter, Do You Wanna Touch Me, heute 82 Jahre geworden, ja, langes Jahr. Es gibt noch viele, viele mehr, die heute Geburtstag haben. Ja, denen auch herzlichen Glückwunsch, aber kriegt natürlich nicht alle aufgezählt. Ne? Ich erinnere immer dran, jetzt die 7 Milliarden Menschen durch die 365 Tage zu teilen, die es im Jahr gibt, kommst du auf 20 Millionen. Oh, okay, ich fange an, 20 Millionen Geburtstagskinder. Da hat unter anderem Geburtstag Gernot. Na gut, herzlichen Glückwunsch, heute am 8. Mai, apropos 8. Mai. Warum sagt der Gernot eigentlich nichts über diesen besonderen Tag? Kann ich euch sagen. Wenn ich jetzt was erzähle über den 8. Mai, ja, dann gelte ich ja entweder als Rechtsradikal oder linke Zecke oder blöder Ossi. Wobei mir blöder Ossi am besten gefällt von allem. Ja, das gefällt mir am besten. Okay, pass auf, blöder Ossi. Blöder Ossi hat gelernt, der 8. Mai ist der Tag der Befreiung. Ja, vom Hitlerfaschismus. Ja, so hieß das, genau, so habe ich es gelernt. Und da vor mir kein anderer Lehrer war, der gesagt hat, Gernot, das geht nicht mehr, du musst das jetzt anders. Mir hat da keiner was beigebracht. Ich habe das so übernommen und solange bleibt es auch im Hirn. Okay, von der sieg- und ruhmreichen Sowjetarmee. Die hat uns befreit vom Hitlerfaschismus. Schluss aus Ende. Eine Straße wurde auch benannt in Friedrichsfelde, die heißt Straße der Befreiung, ja, mit einem Tunnel, Altfriedrichsfelde, so ein Stückchen heißt, glaube ich, heute noch, nicht mehr die ganze, sondern ein Stückchen, ein Teil nur noch, ja, Straße der Befreiung, so ist es, ne? Wer da jetzt was draus feiert und der Westen macht das draus und der Osten macht das draus und jetzt Russland macht jetzt das da wieder draus, das ist mir völlig Latte. Ich kann es nicht ändern, ja, wenn die Politik sich nicht entscheiden kann, was man denn den Bürgern so beibringt. Ich habe das so beigebracht bekommen. So, Ossi Power Gernot. Genau, Gernot aus dem Osten, immer auf dem Posten. Jetzt gibt's Gigi Anderson, Goodbye, My Summer Love. Und das Ganze hier um, 6 Uhr und 47 Minuten, 2 Minuten nach 6:45.
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0: G.T. Anderson und Goodbye My Summer Love. Guck an, 6 Uhr und 52 Minuten, 8 Minuten trennen uns noch vor 7. Alle, die jetzt los müssen auf Maloche, wünsche ich einen schönen Start ins Wochenende. Falls wir es nicht wieder hören sollten, dann Montag früh ab 6, ne? Ja, macht euch einen bunten, ruht euch kräftig aus, habt euch verdient, die ganze Woche auf Maloche gewesen. Alle anderen schön artig dranbleiben und schön zuhören, was die Quasselstrippe aus dem wunderschönen Märkisch-Oderland noch so zu erzählen hat. Unter anderem die neue Single, die Auskopplung des bald erscheinenden Albums von den Rolling Stones. Die gibt's auch gleich. Kleinen Augenblick noch, ich kümmere mich gerade drum. Ne? Hab ich gesehen, gibt's seit Dienstag schon, aber ja wieder geschlafen, ich sag's euch. Jetzt gibt's erstmal Billy Ray Cyrus und Achy Breaky Heart. Na bitte.
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Ja, wird zu spät, sonst würde ich den jetzt noch spielen. Das wird aber zu knapp. Das wird zu knapp. Ich spiele ihn in der nächsten Stunde, ne? Den nagelneuen Titel von den Stones. Ja. Hab ihn gerade bekommen. Ganz frisch. Am Dienstag, weil er ist frisch, am Dienstag schon rausgekommen, ja, um 18 Uhr Peng. Also hätte ich ja schon Mittwoch spielen können, ne? Ja, wer weiß, was der Gerdo da wieder gemacht hat. Einen schnuckligen Song haben wir noch bis ran an die Nachrichten, Sport und Wetterbericht kompakt. Denn wir haben es 6 Uhr und 56 Minuten, 4 Minuten vor 7. Gut, dann spielen wir einen kurzen. Hier, den nehmen wir erstmal. Conny.

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Waffenruhe aber nach wie vor. Donald Trump hat der EU ein Zolldeal-Ultimatum gestellt. Bis zum 4. Juli, dem 250. Geburtstag der USA,

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0: AfD im ARD-Deutschland-Trend vor der Union. Bei der Sonntagsfrage kommt die AfD auf 27%, die Union landet bei 24%. Die SPD stagniert bei 12%. Die Grünen kommen auf 15%, die Linke auf 10%. FDP und BSW würden demnach den Einzug in den Bundestag verpassen. Der SC Freiburg hält die deutsche Hoffnung auf einen internationalen Titel in dieser Saison am Leben. In der Europa League haben die Freiburger sich mit einem 3:1 im Rückspiel gegen Sporting Braga ins Finale geschossen. In 2 Wochen trifft das Team im Endspiel in Istanbul auf Aston Villa.
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2: Wechselhaft ist es heute Morgen noch. Teils klar, teils viele Wolken und Nebel. Im Osten kann auch mal ein bisschen Sprühregen dabei sein. Später bleibt es von der Mitte rüber in den Osten eher grau. Ansonsten kommt die Sonne öfter durch. Meist bleibt es trocken und die Höchstwerte liegen bei 17 bis 22 Grad. Morgen dann meist sonnig und trocken, maximal 25 Grad.

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0: Geht doch, oder? John Kincaid oder auch Kincaid genannt mit Ren machte den Opener der zweiten Stunde meiner Sendung.
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0: Legen wir los, wa? Legen wir los. 7 Uhr und 7 Minuten. 7 Minuten nach 7. Ihr hört die Sendung wie immer. Der, was hört ihr? Der hört die Sendung wie immer. Ach so, ja gut, okay. Dann, ja, naja, nicht ganz. Der Morgen mit Gernot von 6 bis 9 Uhr live und unlive von 3 Uhr in der Nacht bis 6 Uhr. Die Wiederholung vom Vortag, ja. Heute am Freitag, den 8. Den 8. Mai, den Tag der Befreiung. Ja, so habe ich das gelernt. Ja, ja. Du ewig gestriger Ossi, du. Ja, stehe ich drauf. Gerne. Kein Problem damit. So gehe ich auch ins Grab. Stört mich überhaupt nicht. Und von irgendwelchen Leuten, die das Fahrrad neu erfinden wollen, da lasse ich mich sowieso nicht überzeugen. Nee, und schon ja nicht von Lügnern und Betrügern sowieso nicht. Die könnten mich mal da im Mondschein begegnen. Ihr wisst schon, da kennt ihr ja alles. Egal. So, pass auf, konzentrier dich mal auf deine Sendung, Gernot, und lass mal diesen politischen Schnickschnack hinten weg. Na gut, ich versuch's. Es fällt mir nur manchmal schwer, wenn man so Nachrichten anguckt, dann, ich komme aus dem Kopfschütteln gar nicht mehr raus, ne? Ich würde ja euch alle mal wieder nicken, aber geht nicht, ich kann mir nur Kopfschütteln, was man da so für ein Blödsinn alles liest. Zur vollen Stunde Nachrichten, Sport und Wetterbericht in kompakter Variante, dann in der 20. Sendeminute ein kleiner Beitrag um halb das Wetter, 10 nach halb, gucken mal, wer heute Geburtstag hat, und dann habe ich noch eine schöne neue Nummer von den Stones, Dienstag rausgekommen, der Titel 18 Uhr Peng, ist er freigegeben worden, The Stars heißt der Song. Hören wir noch in der ersten halben Stunde. Ja, ist versprochen. Jetzt gibt es erstmal die deutsche Antwort, hätte ich jetzt beinahe gesagt, vom Titel Oh Pretty Woman. Ja, Roy Orbison kennen wir ja. Und wir hören das Ding uns jetzt mal in Deutsch an. Die Tommies singen das Ding in Deutsch. Schön, dass ihr da seid, ihr Lieben. Moin, moin.

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0: oder war das schön? Pretty Woman, hier bei mir in der Sendung Der Morgen mit Gernot, eine deutsche Fassung vom legendären Roy Orbison-Song. Die Tommies waren das, ne? 7 Uhr und 12 Minuten, 3 Minuten vor Viertel 8. Dana ist mal wieder dran, die hat so eine schöne, weiche, angenehme Stimme, ne? Fairy Tale, hören wir uns jetzt an von ihr.
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0: gesagt, dass die nicht hören können auf mich. Das gibt's doch gar nicht, ja? Diese Diskussionen denn vor allen Dingen mir die Schuld zu geben, ist klar. Ich nehme den jetzt raus, so einfach ist das, dann hast du da eben nichts drauf. Keine Diskussionen am Frühmorgen mit mir anfangen. So, da kommt jetzt der Haken raus und dann ist das gut. Dann hast du da eben keine Musik drauf. So einfach ist das, ne? Über eine Stunde geht das schon, ne? Dass ich hier Bass-Hour bekomme. Kann ich, und dann diskutieren, nein, an mir liegt's nicht, natürlich nicht, sehr klar, logisch. So, zack, der ist jetzt raus und dann wird's auch keine Fehler mehr geben, ja, dann wird er eben da nicht mehr bestreamt. So einfach ist das, ne? Also, da schreibt man die schon an und bittet die mal nachzugucken, nee, da drehen sie den Spieß um und sagen, du bist schuld, du! Nein, bin ich nicht! Na sag mal, das bleibt hier alles ordentlich, ich fummel hier nicht rum jeden Tag, so wie viele andere an ihren Stationen. Bei mir wird nichts reingebastelt. Einmal reingeschrieben, funktioniert, fertig und dann never touch a running system. Könnte ich wahnsinnig werden, mir da noch die Schulter des Schuhe im Schieben hier. 7 Uhr und 16 Minuten, eine Minute nach Viertel 8. Christina Bach singt Charlie, na bitte.
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So. Christina, Bach, Charlie. Ja, 7 Uhr und 21 Minuten. Oh, schon ganz schön verspätet, ne? Eine Minute zu spät, ne? 9 Minuten vor 7:30 haben wir. Wir hören den Beitrag, den versprochenen, und dann den nagelneuen Titel der Rolling Stones. Und ja, wir werden jetzt der ein oder andere wird mit mir zusammen jetzt ins kalte Wasser springen. Ich habe den Titel nicht vorgehört. Wirklich nicht. Gernot, aber du als Radiomoderator, du müsstest das doch eigentlich machen. Ja, keine Zeit, ich habe den während der Sendung rausgekramt. Okay, nagelneu, na, Dienstag 18 Uhr ist er freigegeben worden als Single. Na, neues Album ist auch am Start, kommt demnächst raus. Ich halte euch auf dem Laufenden. Das Album heißt Four-Eyed Tone, Tone, Toku, was für ein Teil? Tongeist? Ach du Schande.

0: Siehst du, The Stones, ja? Okay, das ist, ich würde mal sagen, so im alten Stil. Man könnte tatsächlich sagen, ja, okay, der Titel ist aus den good old 60s oder so. Ja. Kann man gelten lassen. Ich denke mal, die Stones-Fans, denen wird es jetzt richtig gefreut haben, ne? Okay, gut, aber das ist ein bisschen was weich gespielt. Ich guck mal gerade, haben wir noch einen kurzen? Sonst kommt ja das Wetter wieder so spät. Warte, ich nehme mal den hier raus, ausschneiden, Life is Life, schieb mal den hier rein, zack, eingefügt und schön ist es. Bruce Lowe besingt das Kartenspiel. Etwas ruhiger, ja? Da wird uns mal so ein Rommi-Spiel erklärt. 7 Uhr und 28 Minuten, 2 Minuten vor 7:30.
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2: Ich fand zur Vesperzeit in einem Dom mich wieder und setzte mich im Seitenschiff auf eine Holzbank nieder. Schräg vor mir saß ein Mann, der spielte dort mit Karten. Sie müssen damit, sprach ich, bis nach der Messe warten. Der Fremde hob den Kopf und sah mir ins Gesicht. Verzeihen Sie, mein Herr, aber ich spiele.

0: mit hinaus, sagt er, indem er sich entfernt. Ich zeig Ihnen, was man von meinen Karten lernt. Und draußen im Portal dort, wo es niemand stört, hat mir der Fremde dann sein Kartenspiel erklärt. Mit jedem Ass, sprach er, soll ich erinnert werden, es gibt nur einen Schöpfer des Himmels und der Erden. Die zwei, sagt mir, zwei Menschen gab's im Paradies, Adam und seine Frau, die welche Eva hieß. Ziehe ich die Karte 3, so heißt das für den Frommen, 3 heilige Könige sind nach Bethlehem gekommen. 4 Evangelisten zu unseres Herrn Ruhm haben uns gebracht, das Evangelium. 5 Kieselsteine suchte sich David aus im Bach, dann legte mit der Schleuder den Goliath er flach. In 6 Tagen schwerer Arbeit erschuf sich unser Herr die Menschen, Tiere, Pflanzen, die Erde und das Meer. Am 7. Tage ruhte der liebe Gott sich aus auf einer kleinen Bank vor seinem goldenen Haus. 8 Menschen, wohlgezählt 8 nur, und zwar die Frommen sind bei der großen Sintflut damals nicht umgekommen. Noah und die 3 Söhne, das sind zusammen 4, und jede ihrer Frauen. Danach schloss sich die Tür. 9 Aussätzige in Israel, bis auf den Tod erkrankt, haben für ihre Heilung dem Herrn nicht mal gedankt. 10 Gebote Moses den Auserwählten gab, als er vom Berge Sinai zum Volke stieg hinab. Ich habe hier 4 Buben, ich habe hier 4 Damen, ich habe hier 4 Könige, das sind 12 zusammen. 12 Stunden hat der Tag, 12 Stunden jede Nacht, 12 Monate das Jahr, so wird die Zeit gemacht. Herz, Karo, Pick und Treff, 4 Farben in der Hand. 4 Jahreszeiten färben Wald, Wiese, Feld und Land. 52 Karten habe ich in meinem Spiel, nun zähl im Jahr die Wochen, es sind genauso viel. Und zählen wir die Punkte, so sind es ohne Frage 365, so viel ein Jahr hat Tage. Moment, sagte ich, nachdem ich Papier und Blei genommen, ich kann nur auf 364 kommen. Ja, meinte da der Fremde mit einem stillen Lachen, Sie dürfen nie die Rechnung ohne den Joker machen.
1: Der großgewachsene Hühne ist so wie 2 Zwillinge, tote Leiche so. Ne? Er ist ein großer Kerl, ja, Bruce Lowe. Und das Kartenspiel, wir kennen ihn auch unter anderem von der Legende von Babylon in der deutschen Fassung. Und hier das Kartenspiel, ja, man soll nie die Rechnung ohne den Joker machen. Hat er völlig recht. 7:31 Uhr, jetzt aber, oh Mann, ja, das ist wieder, also der Kerl und du hat das wieder verschwatzt. Nee, das war der lange Titel von den Stones, aber so nicht der... Okay, ich spiele diese Stunde auch nochmal, ja? Falls der in einer irgendeiner Form da so gut anklang kam und vielleicht habt ihr das auch nicht mitbekommen so richtig so. Ich spiele nächste Stunde nochmal, ja? Jetzt gibt's erstmal das Wetter, wie immer, die Wetteraussichten zu der Zeit, eventuell ein paar Verbrauchertipps und dann schöne Country-Mucke mit Billy Joe Spears und Blanket on the Ground.
2: Wechselhaft ist es heute Morgen noch. Teils klar, teils viele Wolken und Nebel. Im Osten kann auch mal ein bisschen Sprühregen dabei sein. Später bleibt es von der Mitte rüber in den Osten eher grau. Ansonsten kommt die Sonne öfter durch. Meist bleibt es trocken und die Höchstwerte liegen bei 17 bis 22 Grad. Morgen dann meist sonnig und trocken, maximal 25 Grad.

0: Das ist eine schöne Melodie, wa? Ja, gibt es auch in Deutsch, ja?
1: Ich weiß ja, der Gernot hat immer Musik, die es auch in Deutsch gibt.
0: Ja, ich liebe das ganz gerne, weil die deutsche Sprache bin ich ja, oder der, siehst du, mächtig. Nee, in diesem Fall nicht, mit dem Satz jedenfalls nicht. Sonst schon, ne? Wenke Mürre, breite unsere Decke aus, ist die deutsche Variante. Und hier das Original mit Billy Joe Spears und Blanket Underground. Ach, was schön. So, eigentlich müsste man jetzt, warte mal, das muss ich wieder tauschen hier. Ich bin heute hier nur abtauschen. Ja, wenn du da einen Titel extra irgendwie reinmachst, live, dann wird alles umgefummelt. So, pass auf, wir hören uns jetzt an. Thomas Anders, genau. Fantasy singt den Titel übrigens auch, ja? Aber wir hören mal die Variante mit Thomas Anders. Wovon träumst du denn? Ja, das Ding ziehen wir uns jetzt erstmal rein. Warte. Ach, hier, das geht wieder. Also, ich sag's euch, heute ist aber auch der Wurm drin hier. Moment mal, jetzt muss er erstmal hier. Live ist live. So, umgefummelt. Aber jetzt singt wirklich der Thomas. Uhrzeit, aber ihr sagt, nee, 7.37 Uhr, 7 Minuten nach halb 8.
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Mensch, heute haben wir eine ganze Menge Geburtstag. Ja, ja, unter anderem Lex Barker, ja, der Schauspieler, ihr wisst schon, Winnetou und Old Shatterhand. Ja, genau, der Lex Barker, 1919 geboren. Er ist leider im Alter von 54 Jahren 1973 verstorben. Dann haben wir auf der Pfanne noch, hätte ich jetzt beinahe gesagt, Philip Bailey, ne, mit Phil Collins, großes Duett, ja, können wir noch entsinnen uns, ja, so also ein bisschen, ne, denke ich mal, ne. Außerdem ist er in der Band Earth, Wind & Fire, ne, daher kennen wir ihn ja auch, ne. 75 Jahre wird er heute. Wer noch? Oh, hier, Rock-Legende Van Halen, ja. Alex heißt er ja eigentlich, Alex Van Halen, der feiert heute seinen 73. Geburtstag. Und dann gucken wir uns mal noch an, Gary Glitter, ja, hatte ich vorige Stunde schon gespielt, der wird heute 82 Jahre alt, 1944 geboren am 8. Mai und US-amerikanischer Sänger und Schauspieler Rick, beziehungsweise Ricky Nelson, wie seine Fans ihn liebevoll nennen. Der hätte heute auch Geburtstag gehabt. 1940 geboren, leider ist er bei einem Flugzeugabsturz 1985 im Alter von 45 Jahren ums Leben gekommen. Eine schöne Nummer hat er uns hinterlassen. Die kennen durchaus auch Leute, die nichts mit dieser euleren Mucke zu tun haben, aber die haben diesen Klassiker mit Sicherheit schon mal gehört. Die Rede ist von Hello Mary Lou. Ich gucke gerade, habe ich noch ein bisschen Luft? Ja, okay, pass auf, Moment, dann können wir noch ein bisschen was sagen. Zu Hello Mary Lou unter anderem haben diesen Titel gesungen Gigi Anderson, Jan und Kjeld, ja, René Collo, Manuela, Silvio Francesco, die Strandjungs, Peter Beil, Peter Kraus, Phil und John und. Die Liste ist lang, weil es eben so ein cooler Klassiker ist. Wir hören uns jetzt das Original an mit Rick bzw. Ricky Nelson.

0: Ob die Verstorbenen im Jenseits auch Geburtstag feiern? Könnte sein, weiß ich nicht, entzieht sich meiner Kenntnis. Jedenfalls Ricky Nelson hätte heute Geburtstag gehabt. Hello Mary Lou, ein riesen Erfolgssong. Und ihr habt gehört, ja, kenne ich doch, ja, richtig. 7 Uhr und 46 Minuten, eine Minute nach 7:45. Der Fairness-Filter, der bremst mich jetzt aus, sonst würde ich nämlich Gary Glitter, I'm the leader of a gang, hinterher spielen. Geht nicht, wir müssen erst einen Deutschen dazwischen spielen und das machen wir auch. Einen kurzen aus dem Ösiland, Brunner und Brunner, weil dein Herz dich verrät. Und dann nochmal Gary Glitter als ebenfalls Geburtstagskind des Tages heute. Aber erstmal die Jungs aus dem Ösiland.
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0: Brunner und Brunner, weil dein Herz dich verrät. Musik aus Österreich hier um 7 Uhr. Und naja, es ist schon 51, 9 Minuten vor 8. Wie versprochen, noch ein, weil ich ja noch nicht zwei englische Titel hintereinander spiele. Nein, das will der Fairnessfilter nicht. Nochmal Gary Glitter. Na, in der ersten Stunde, was hatte ich gespielt? Touch Dings Army oder so ähnlich. War irgendwie jetzt I'm the Leader of a Gang. Das Ding ziehen wir uns jetzt ran. Heute wird er 82 Jahre. Ne? Gary Glitter, eine Ikone des Glamrocks. So kann man das durchaus bezeichnen.
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0: Gary Glitter, 82 Jahre wird er heute. I am the leader of a gang um 7 Uhr und 55 Minuten, 5 Minuten vor 8. Gleich hören wir wieder das Neueste aus aller Welt, den Wetter- und Sportbericht dazu. Und dann gibt's die dritte Stunde, der Morgen mit Gernot. Ich würde mich freuen, ja, kleinen Vorgeschmack gebe ich schon mal. Die nagelneuen Titel von den Rolling Stones hören wir, ja, Dienstag frisch rausgekommen um 18 Uhr. Ja, ich sage extra die Uhrzeit mit an, sonst gibt's wieder Shitstorm. Was hast du denn nicht gespielt? Nein! Der kam um 18 Uhr erst raus. Hättest aber noch Mittwoch spielen können und Donnerstag. Bla bla bla bla. Hätte Fahrradkette. Ich spiele ihn nachher, ja, in der nächsten Stunde. Den nagelneuen Titel. Und ja, ihr hatten ihn ja schon einmal jetzt gehört, die ihn verpasst haben. Er ist tatsächlich im absoluten Style von den Stones. So kennt man die Truppenteile. Bis ran an die Nachrichten, Christian Franke. Ich habe nur ein Herz, ja? Bisschen was fürs Herz. Ich habe nur ein Herz. Aber er hat schon zwei. Gibt es eigentlich auch Tiere, die zwei haben? Nee, nicht. Gut, Gernot. Bis gleich, ihr Lieben. Dranbleiben. Eigentlich müsste ich nächste Stunde gar nicht senden. Warum? Ja, meine Tasse Kaffee. Alle. Keiner schenkt nach von euch. Ja, alle seht ihr, wenn ich besoffen bin. Aber keiner von euch sieht, wenn ich Durst habe.
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2: Im Studio Mia Hin. Schönen guten Morgen. Der Bundestag stimmt heute darüber ab, ob Schläger im häuslichen Umfeld in Zukunft eine Fußfessel tragen müssen. Insbesondere Frauen sollen damit besser vor Gewalt in der Beziehung geschützt werden. Mehr von Tim Pritztrup.
3: Täter sollen dazu verurteilt werden können, einen GPS-Sender am Knöchel zu tragen. Nähern sie sich damit ihrem Opfer, geht beispielsweise auf dem Smartphone der bedrohten Person ein Alarm los. Schläger sollen außerdem von Gerichten zu verpflichtenden Anti-Gewalt-Kursen geschickt werden können. Und die Höchststrafe für Verstöße gegen die Gewaltschutzanordnung soll von 2 auf 3 Jahre erhöht werden.
2: Die Entlastungsprämie und die Reform der privaten Altersvorsorge sollen heute im Bundesrat die letzte Hürde nehmen. Gibt es grünes Licht, können Unternehmen 1.000 Euro steuerfrei an Mitarbeiter auszahlen. Außerdem soll die Riester-Rente durch ein neues kapitalgedecktes Modell ersetzt werden. Ein Jahr nach Amtsantritt sind die Beliebtheitswerte von Kanzler Merz im Keller. Im ARD-Deutschland-Trend sind nur noch 16% der Befragten mit seiner Arbeit zufrieden. Jana Klonikowski.
4: Das ist der schlechteste Wert im Deutschland-Trend jemals für einen Bundeskanzler. Und auch die Koalition insgesamt wird mehrheitlich kritisch gesehen. 5 von 6 Deutschen sind demnach unzufrieden damit, wie die Regierungsparteien miteinander umgehen. 44% finden übrigens, dass die Koalition aus Union und SPD bis zum Ende der Legislaturperiode weitermachen soll. Knapp die Hälfte ist für ein vorzeitiges Ende.
2: Die Commerzbank will 3.000 weitere Stellen streichen. So soll der Jahresgewinn bis 2030 auf fast 6 Milliarden Euro steigen. Die Bank wehrt sich aktuell gegen die Übernahme durch die italienische UniCredit. Der SC Freiburg steht im Finale der Fußball-Europa League. Die Freiburger haben am Abend mit 3:1 gegen Sporting Praga gewonnen. Der Finaleinzug ist der größte Erfolg der Vereinsgeschichte. Im Endspiel geht's in 2 Wochen gegen Aston Villa.
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5: Wechselhaft ist es heute Morgen noch. Teils klar, teils viele Wolken und Nebel. Im Osten kann auch mal ein bisschen Sprühregen dabei sein. Später bleibt es von der Mitte rüber in den Osten eher grau. Ansonsten kommt die Sonne öfter durch. Meist bleibt es trocken und die Höchstwerte liegen bei 17 bis 22 Grad. Morgen dann meist sonnig und trocken, maximal 25 Grad.

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0: Die Everly Brothers mit diesem bekannten Country-Legende-Song, hätte ich beinahe gesagt. Country-Legende-Song. Ja, Gerdot, so eine Kreation hast du im Kopf, wenn dir Kaffee fehlt. Das stimmt. Good-Hearted Woman um 8 Uhr und 6 Minuten. 6 Minuten nach 8. Herzlich willkommen zur dritten und letzten Stunde meiner Sendung.
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0: Freitag ist heute, genau. Freitag heißt eigentlich Freitag, weil Gernot nicht frei hat. Ja. Freitag, der 8. Mai 2026. Ihr hört wie immer die Sendung Der Morgen mit Gernot. Montags bis Freitags immer live von 6 bis 9 und unlive von 3 Uhr in der Nacht bis 6 Uhr ran. Die Wiederholung vom Vortag. Auch diese Sendung wird dann wiederholt, ne? Aber Montag. Montag früh ab 3 ist die zu hören. Und da, wenn mir der jetzt gerade zuhört, da bei denen ist es jetzt gerade 5 Uhr und 7. Ja, ja, ja. Aber da sind wir noch nicht. Noch lange nicht mal. Erstmal haben wir ein schönes Wochenende vor uns. Und hier die letzte Sendestunde der Freitagssendung. Zur vollen Nachrichten-, Sport- und Wetterbericht, wie eben gehört. In der 20. Sendeminute ein kleiner Beitrag. Um halb dann die Wetterdaten mit Kurt, ja, dem Wetterfrosch aus Berlin-Tegel. 10 nach halb gucken wir, wer Geburtstag hat. Und den nagelneuen Titel der Stones, den hören wir noch bis halb. Ja, da habe ich den noch versteckt, sehe ich gerade. Ja, gut, der kommt noch. Den nagelneuen Titel der Rolling Stones. Ne? Dienstag 18 Uhr freie geben, neues Album gibt es auch, aber erstmal eine Vorab-Single-Auskopplung. Ja, so sieht's aus. Ne? Hört sich auch gut an, das Ding. Lasst euch überraschen. Was wollte ich noch sagen? Na klar, der Fairness-Filter. Wie immer, scharf geschaltet, bedeutet, ich spiele immer einen deutschsprachig gesungenen, gefolgt von einem nicht deutschsprachig gesungenen Titel. Das immer im Wechsel und dazwischen die aktuelle Uhrzeit, wie eben erwähnt. Nach den Everly Brothers in Englisch hören wir was Deutsches von Roger Whittaker. Ah ja, hatten wir vorgestern die englische Variante und jetzt hören wir die Variante in Deutsch. Er singt den zweimal, ne? Also nicht... Er hat den zweimal eingesungen. So, New World in the Morning im Englischen und jetzt die deutsche Variante, der neue Morgen. Schön, dass ihr da seid und der Plaudertasche aus dem schönen Märkisch-Oderland zuhört. Moin, moin, danke fürs Einschalten.

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0: New World in the Morning im Englischen von ihm gesungen und hier auch noch die deutsche Variante. Roger Whittaker. Ja, ja, ja. Er hatte mal in einem Interview zugegeben, dass er manchmal nicht wusste, was er da singt. Ja, einfach nur nachher plappert die deutsche Sprache und den Inhalt, nee, hat er stellenweise keine Ahnung von gehabt. Aber hat er recht niedlich erzählt und auch nicht böse gemeint, Gottes Willen. Ne? 8 Uhr und 11 Minuten, 4 Minuten. Trennen uns vor 8:45. CC Catch ist jetzt am dransten. Ja, ich weiß, alle Deutschlehrer schütteln gerade den Kopf. Und ich sage, das Ding kommt morgen ins Lexikon. Am dransten. Ja? Selbstkreation, Copyright bei der Morgen mit Gernot. Soul Survivor. Was für ein Teil? Gernot, wir wollen auch die Drogen, die du nimmst. Nein, nein, nein, nein. Alleine konsumieren macht doppelt so viel High.
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0: Soul Survivor und CC Catch hier in meiner Sendung. Der Morgen mit Gernot, genau um 8:15 oder auch 7:45. Was gibt's jetzt Schönes? Ich gucke, Gunter Gabriel. Eine Hommage an alle Mädels ab 30. Ja, wobei ich würde also sagen, Gernot, Vorsicht, was du jetzt sagst. Ich wollte feststellen, sachlich feststellen, dass vielleicht mit 30 die Damenwelt nicht mehr als Mädchen benannt werden, sondern dann durchaus als Frauen. Aber mehr nicht, Gernot, jetzt reicht. Ja gut, alle Mädchen ab 30 lieben am besten. Poh, naja, Gunter Gabriel muss es ja wissen, oder?
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0: Ach, was schön, ne? Günter Gabriel, alle Mädchen ab 30, Country Music aus deutschem Lande, hier bei mir in der Sendung Der Morgen mit Gernot. 8 Uhr und 20 Minuten, ganz genau 10 Minuten vor 8:30. Das ist der richtige Moment für den kleinen Beitrag, den ich immer für euch habe. Und dann gibt's den nagelneuen Titel der Rolling Stones. In the Stars heißt der Song. Und schön, aus dem nagelneuen Album, da gibt's auch einen Gastauftritt. Also nicht in diesem Titel, sondern wenn das Album rauskommt, von Paul McCartney. Ach, guck einer an. Tja, der ist mit dabei. Steve Winwood, auch Gastauftritt. Und der Cure-Sänger von The Cure, ne? Robert Smith. Ich freue mich drauf. Ich bin gespannt. Da wird's eine Menge zu hören geben im neuen Album. Ich halte euch auf dem Laufenden. Jetzt erstmal die Auskopplung, die am Dienstag ab 18 Uhr freigegeben wurde in The Stars. Aber zuvor der Beitrag. Der ungewöhnliche letzte Wille einer verstorbenen Frau in Großbritannien ist in Erfüllung gegangen. Angehörige und Freunde schossen bei einem Partyfeuerwerk die Asche der Toten in den Himmel, wie britische Medien am Donnerstag berichteten. Die Asche der feuerbestatteten Frau sei in 15 Feuerwerksraketen gefüllt worden, die bei einem Familienfest am Sonntag abgeschossen worden seien, teilte der Feuerwerksveranstalter in Luton im Norden Londons mit. Es sei der ungewöhnlichste Auftrag, den seine Firma bislang erhalten habe, sagte der Unternehmungschef. Den Auftrag habe ihm der beste Freund der Verstorbenen erteilt, die bei ihrem Tod etwa 35 Jahre alt gewesen sein soll.
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Also wenn alle Titel im ähnlichen Sound sind, dann freue ich mich total drauf. Das ist der Stones Sound, merkt man, original wie in den 60ern. Schöne Nummer, gefällt mir sehr, sehr gut, muss ich sagen, ja. Obwohl ich ihn jetzt erst das zweite Mal gehört habe. Einmal habe ich ja schon gespielt, hier in meiner Sendung, vorhin, ne, in der zweiten Stunde, Entschuldigung. Und jetzt hier nochmal in der dritten Stunde, ja, freue ich mich drauf. Vor allen Dingen den Titel, den sie mit Paul McCartney zusammen singen. Na, da bin ich gespannt, ne? Ich bleibe dran. Sobald das Album rauskommt, hört ihr es hier bei mir in der Sendung Der Morgen mit Gernot. Hundertprozentig, da könnt ihr Gift drauf nehmen. Lieber nicht, sonst könnt ihr mir nicht mehr zuhören. Ne? Das mit dem Gift lassen wir weg, aber da könnt ihr doch wetten. Ja, die Wette würdet ihr verlieren. Ich spiele euch definitiv mindestens 2 Songs aus dem neuen Album. Das ist versprochen, mindestens. Cindy und Bert, bis ran an die Wetteraussichten, aber am Abend, da spielt der Zigeuner. Ach, der Gernot mit seinen rassistischen Ausdrücken wieder. Ach, und Cindy und Bert, sind die jetzt eigentlich beide auch Nazis, wenn die über die Zigeuner singen oder nicht? Nee, Bert nicht, der ist ja nicht mehr auf der Welt. Aber die arme Cindy, ist die denn jetzt Nazi? Nee, warte mal, das geht ja gar nicht, wir müssen ja gendern. Dann ist es eine Nazi-Innen. Was für ein Teil? Gernot, du bist so dämlich. Nein, dämliche Ninneninnen bin ich.

0: am Abend. Ja, schön. Der Zigeuner. Ja, ist mir Latte, was da irgendwas da erzählt wird. Das ist ein bisschen feuchten Kehricht. Die sollen mal ihre neue Welt da erschaffen, wie sie wollen da. So wie Pippi Langstrumpf und ich bleib in meiner alten Welt und dann ist gut. Cindy und Bert, aber am Abend, da spielt der Zigeuner. 8 Uhr und 31 Minuten in der Zwischenzeit. Eine Minute nach 8:30. Wir hören uns jetzt die Wetteraussichten an und ein paar Verbrauchertipps. Die können sich anschließen. Bei wem nicht, der hört sofort Hazel Dane und Whatever I Do, Whatever I Go. Zuvor gucken wir mal, was denn der Wetterfrosch Kurt aus Berlin-Tegel zum Wochenende, zum Start ins Wochenende für Temperaturen rausrückt. 16 Landeshauptstädte der 16 Bundesländer in alphabetischer Reihenfolge. Berlin, Moment, danke, lieber Frosch, Schenkelkurt, Wetterfroschkurt, so war richtig, ja. Genau, für die Zuarbeit. Berlin 9 Grad und bewölkt, Bremen 8 Grad und sonnig, Dresden 8 Grad stark bewölkt, in Düsseldorf 9 Grad und stark bewölkt, Erfurt meldet 8 Grad stark bewölkt, in Hamburg 9 Grad und sonnig, Hannover 6 Grad, ebenfalls sonnig. Auch in Kiel bei 11 Grad scheint volle Kanne die Sonne. Magdeburg 8 Grad, teils neblig. In Mainz 10 Grad, wechselnd bewölkt. München 10 Grad, wechselnd bewölkt. In Potsdam 9 Grad und bewölkt. Saarbrücken 9 Grad, wechselnd bewölkt. Schwerin auch 9 Grad, ebenfalls wechselnd bewölkt. Nochmal wechselnd bewölkt ist es in Stuttgart bei 8 Grad und Wiesbaden wie immer zum Schluss 10 Grad und bewölkt. Und nu wie alles vorher besprochen.
1: Wechselhaft ist es heute Morgen noch, teils klar, teils viele Wolken und Nebel. Im Osten kann auch mal ein bisschen Sprühregen dabei sein. Später bleibt es von der Mitte rüber in den Osten eher grau, ansonsten kommt die Sonne öfter durch. Meist bleibt es trocken und die Höchstwerte liegen bei 17 bis 22 Grad. Morgen dann meist sonnig und trocken, maximal 25 Grad.

0: Denise singt den Titel auch in Deutsch. Genug ist genug, ne? Und hier im englischen Original von Hazel Dean und Whatever I Do, Whatever I Go. 8 Uhr und 37 Minuten haben wir es. 7 Minuten nach 8:30, ihr Lieben. Ja, jetzt gibt es wieder eine Nummer, wo damals Shitstrom war. Ohne Ende. Also damals hieß das doch nicht Shitstrom, sondern Ärger und Beschwerde nannte man das früher, ja. Aber E-Mail gab es auch schon, ne? In der Hitparade beim Dieter Thomas Heck trat die Dame auf mit der deutschen Covervariante von Rose Laurent, ihrem Titel Afrika. Ne? Sie nannte ihn Afrika. Ist klar. Und sang ihn auch in der gleichen Melodie mit dem deutschen Text. Was sie liebevoll und wirkungsvoll vor allen Dingen unterstützen wollte, dieses Afrika. Es ging ja um das große Land, beziehungsweise um den großen Kontinent. Ne? Was machte sie? Die Ingrid Peters bemalte ihr Gesicht schwarz und sah aus wie eine Afroafrikanerin. Kleidete sich auch ähnlich. Was weiter, was da los war. Ja, rassistisch, ne? Damals hatten die auch schon ein Ding an der Bimmel. Naja, kommt schon mal vor. Ja, keiner wusste, dass die einfach nur zu lange unter der Sonnenbank gelegen hat. Gernot? Nein, sie hat das versucht natürlich zu machen, um den Titel mehr Ausdruck zu verleihen. Ne? Ich fand das richtig toll, aber irgendwelche Leute mussten sich da immer wieder beschweren. Ihr wisst ja, heutzutage brauchst du bloß guten Tag sagen. Und schon sagt die, gibt es 27 Meinungen über die Art, wie du guten Tag gesagt hast. Tja, ich sag's euch. Das interessiert mich nicht so. Bei mir, wie sag ich immer, das tangiert mich peripher. Also interessiert mich nicht. Ich mach, was ich will, und wem es nicht passt, weiterschalten. Gibt noch weit über 30.000 Internetradiosender. Viel Spaß dabei. Tschüss. Winke, winke. Und wem es gefällt, schön lieb dranbleiben bei der Quasselstrippe und dem Titel von Ingrid Peters, Afrika. Bitte.
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8:43 haben wir es. Ja, 8:45. Schauen wir mal auf die Geburtstagskinder des Tages. Heute ja jede Menge, ich kann gar nicht alle vorlesen, ist ja klar, ne? Aber einige werde ich schon erwähnen. Unter anderem Lex Barker, wisst ihr ja, ne? Aus den Winnetou-Filmen, da. Genau, und Old Shatterhand, 1919 geboren, der wäre, also, ja, leider ist er 1973, so wollte ich erzählen, im Alter von 54 Jahren von uns gegangen. David Attenborough, wer den kennen sollte, ne, britischer Tierfilmer und Naturforscher, wird heute 100 Jahre alt. Und ja, er ist noch auf der Welt. So sieht's aus. Ne? Des Weiteren haben Geburtstag der Philip Bailey, ne, aus der Formation Earth, Wind and Fire, ja, wird heute 75 Jahre alt. Und Van Halen, ne? Alex Van Halen, eigentlich richtig, ne? 1953 geboren, wird heute 73 Jahre alt. Außerdem Ricky, bzw. Rick Nelson, leider mit dem Flugzeug 1945 abgestürzt, aber er hätte also heute auch Geburtstag gehabt, 1940 geboren. Und einen haben wir noch in dem großen Reigen. Es gibt noch mehr. Ja, ja, ich kann wirklich nicht alle aufzählen. Aber Gary Glitter aus der schönen Glamrock-Ära, den möchte ich auch noch erwähnen. Warte mal, ich guck mal, wie viel Zeit ich habe. Ja, warte mal, wir können noch ein bisschen was erzählen, oder nicht? Ja, gerne, du erzählst schon generell viel zu viel. Ja, das stimmt. Glitter wandte sich dem Glamrock zu und unterstützte so ein Fortleben des Rock'n'Roll. In den 1970er Jahren, fortan als Gary Glitter, nahm er das fünfminütige Stück Rock'n'Roll auf, welches schließlich zu zwei Teilen veröffentlicht wurde. Rock'n'Roll Part 1 und 2. Seine pompösen Auftritte in der Pose des Rockstars mit bis zu Bauchnabel offen getragenem, mit Pailletten bestickten Hemd und breiten Koteletten wirkten häufig wie eine Persiflage auf Elvis Presley. Glitters Erfolg überstieg sämtliche Erwartungen und machte ihn für viele zum Inbegriff des Glamrock. Es folgten weitere Hits im gleichen Stil, etwa Do You Wanna Touch Me, I'm the Leader of a Gang und I Love You Love und sowas alles, ne? Gab's auch alles. Gary Glitter, heute 82 Jahre alt. Und was hören wir? Do You Wanna Touch Me? Na, bitteschön.

Ich werde noch einen Titel spielen für ein Geburtstagskind des Tages, ja. Aber erstmal meckert bei mir der Fairness-Filter. Der sagt, nein, Gernot, keine zwei englische Titel hintereinander. Du musst erst einen deutschen spielen. Gut, spielen wir einen deutschen von der Vorzeige, sag ich mal, Powerfrau im wahrsten Sinne des Wortes. Moderatorin, ja, und Sängerin en masse. Kann man echt mal so sagen. Die Rede ist von der Schweizerin Paola Vogel der Nacht. Den hören wir uns an und dann werden wir noch einen Titel spielen für ein Geburtstagskind des Tages. 8 Uhr und 50 Minuten haben wir es. 10 Minuten vor 9. Da ist gleich die Paola. In wenigen Sekunden. 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

0: Die freundliche Schweizerin Paola Vogel der Nacht hier in meiner Sendung. Der Morgen mit Gernot und das Ganze hier um 8 Uhr und 53 Minuten, 7 Minuten vor 9. Ihr Lieben, einen haben wir noch, ein Geburtstagskind. Komm, das wollen wir noch spielen. Ja, ich habe mich überreden lassen. Gab natürlich wieder Mecker, wa? Komm, den musst du und mach doch. Und na jo, gut, okay. Ich lese mal noch was vor. Im Jahr 1972 gründete Alex van Halen zusammen mit seinem Bruder Eddie, Michael Anthony und David Lee Roth, die Hardrock-Band Van Halen. Er spielte in dieser Band bis zur Auflösung nach dem Tod seines Bruders im Jahr 2020. Obwohl er hauptsächlich als Schlagzeuger bekannt ist, komponierte er auch das Instrumentalstück Respect the Wind für den Soundtrack des Films Twister. Ja. Van Halen gilt als einflussreicher Schlagzeuger, dessen Stücke viele jüngere Musiker inspiriert haben. Hören wir gleich, ne? Van Halen mit Jump, das ist durchaus einer ihrer berühmtesten Titel. Ich wünsche allen ein richtig tolles Wochenende. Wir hören uns am Montag ab 6 Uhr wieder. Jetzt noch viel Spaß mit den folgenden Sendungen auf euren Lieblingssendern. Ich mache den Fisch und schwimme davon, wie immer. Diener nach links, Diener nach rechts. Tschüss, tschüss ihr Lieben, macht's Schmugge, euer Gernot aus dem wunderschönen Märkisch-Oderland. Und morgen ab 8 Uhr, nicht vergessen, das Radiofrühstück mit Conny und Horst. Tschüss, bis Montag.
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0: Prämie und die Reform der privaten Altersvorsorge sollen heute die letzte Hürde nehmen. Der Bundesrat stimmt über beides ab. Jana Klonikowski.
1: Vom Bundestag gab's schon grünes Licht. Jetzt ist der Bundesrat dran. An der geplanten Entlastungsprämie von 1.000 Euro für Beschäftigte gab's aus einigen Ländern aber auch durchaus Kritik, weil sie ohnehin geschwächte Unternehmen zu sehr belasten würde. Der Mittelstandsverband fordert in einem offenen Brief an die Länder auch, dem Ganzen im Bundesrat nicht zuzustimmen. Bei der privaten Altersvorsorge gibt's weniger Konfliktpotenzial. Ab 2027 soll ein neues, staatlich gefördertes, kapitalgedecktes Modell die bisherige Riester-Rente ersetzen.
0: Der Bundestag stimmt heute darüber ab, ob Schläger im häuslichen Umfeld in Zukunft eine Fußfessel tragen müssen. Insbesondere Frauen sollen damit besser vor Gewalt in der Beziehung geschützt werden. Täter sollen außerdem von Gerichten zu verpflichtenden Antigewaltkursen geschickt werden können. Inmitten der Hoffnung auf neue Verhandlungen haben die USA und der Iran sich erneut gegenseitig angegriffen. Beide werfen sich vor, die Waffenruhe gebrochen zu haben. Silas Quiring berichtet.
2: In der Straße von Hormuz hat der Iran mehrere Kriegsschiffe der Amerikaner beschossen. Teheran sagt, es war eine Reaktion auf Attacken auf einen iranischen Öltanker. Das US-Militär spricht dagegen von unprovozierten Angriffen. Im Gegenzug haben die Amerikaner dann wiederum militärische Ziele des Iran angegriffen, etwa Startplätze für Drohnen und Raketen. Trump sagte danach, dass die Waffenruhe trotzdem noch gilt, drohte zugleich aber mit weiteren Attacken, sollte es nicht bald ein Abkommen geben.
0: Ein Jahr nach Amtsantritt sind die Beliebtheitswerte von Kanzler Merz im Keller. Im ARD-Deutschland-Trend sind nur noch 16% der Befragten mit seiner Arbeit zufrieden. Das ist der schlechteste Wert im Deutschland-Trend jemals für einen Bundeskanzler. Und auch die Koalition insgesamt wird mehrheitlich kritisch betrachtet. In vielen Städten Deutschlands demonstrieren Schüler heute wieder gegen den neuen Wehrdienst. Die zentrale Kundgebung steigt am Mittag in Berlin am Brandenburger Tor. Das Ganze findet an einem historischen Datum statt. Heute vor genau 81 Jahren ging der Zweite Weltkrieg in Europa zu Ende.
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0: Wechselhaft ist es heute Morgen noch, teils klar, teils viele Wolken und Nebel. Im Osten kann auch mal ein bisschen Sprühregen dabei sein. Später bleibt es von der Mitte rüber in den Osten eher grau, ansonsten kommt die Sonne öfter durch. Meist bleibt es trocken und die Höchstwerte liegen bei 17 bis 22 Grad. Morgen dann meist sonnig und trocken, maximal 25 Grad.
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1: Der 8. Mai 2026, Punkt 9, interaktiv an diesem Freitagmorgen. Allen Hörern nochmal einen schönen guten Morgen. Auch ich bin wieder da und darf euch jetzt 3 Stunden wieder durch dieses Programm führen mit tollen Schlagern und eben auch schönen Oldies. Und wir haben dazu auch interessante Beiträge. Schauen unter anderem mal, was bringt uns eigentlich dieser Mai?
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Mitten im Mai 2026. Mein Name ist Rick Moreno. An diesem Freitagmorgen allen nochmal einen schönen guten Morgen. Schön, dass ihr mit dabei seid bei Punkt 9 Interaktiv. Und wir bringen euch interaktiv durch diesen wirklich tollen Vormittag. Und ich habe es vorhin schon gesagt, wir haben für euch interessante Informationen heute dabei. Wir schauen nämlich mal auf die Events für diesen Mai 2026. Und was gibt's eigentlich für Änderungen, gerade auch in diesem Mai 2026? Mein Kollege Christoph Thuhl, der weiß das. Und auch darüber werden wir heute einiges hier hören. Dazu gibt's wieder ein Rezept und vieles, vieles mehr. Heißt im Großen und Ganzen, die Sendung ist wieder toll und vollgepackt mit tollen Informationen. Und damit gehen wir dann in diesen Morgen sozusagen rein. Also allen nochmal ein Hallöchen von mir. Und ich mache jetzt mal richtig schöne Musik. Und die kommt jetzt von ABBA mit Dancing Queen.

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0: Musik von Billy Joel mit seinem Song Uptown Girl. Und wenn wir mal so ein bisschen jetzt nach draußen schauen, dann sehen wir, naja, das Wetter in den letzten Tagen so ein bisschen, ja, unterschiedlich. Mal gibt's ein bisschen Sonne, mal gibt's ein bisschen Regen. Und wir steuern wirklich auf die Eisheiligen zu und die sollen ja schon so ein bisschen früher kommen. Und wir haben für euch jetzt mal den kleinen Sommer-Outdoor-Quick-Tipp dabei, denn wir rasen auf den Sommer zu und das mit hoher Geschwindigkeit. Und vielleicht ist ja irgendwas dabei oder vielleicht gibt es dort bei diesem Quick-Tipp eine richtig, richtig gute Idee von Leuten oder Experten, die sich damit mal so richtig gut auskennen. Wir hören mal rein.
1: Gärten, Balkone und Terrassen sind längst mehr als nur grüne Dekoration. Sie werden immer mehr zu persönlichen Wohlfühlorten im Alltag.
2: Der Trend geht ganz klar zu. Qualität ersetzt hier den Überfluss und

0: Kulturnähe ist da für mich keine Mode mehr, sondern eigentlich schon eher eine Haltung. Also nachhaltige, robuste Pflanzen stehen hier echt klar im Fokus.
1: Stellt Starflorist Björn Kroner fest. Wichtig ist heute vor allem, dass Pflanzen Sonne und Hitze gut wegstecken. Also längere Trockenphasen oder einen Urlaub ohne tägliche Pflege problemlos überstehen. Sein Tipp? Ein beliebter Klassiker.
0: Bei den Geranien, das überrascht mich jedes Jahr, mit welchen neuen

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1: Das Deutschlandwetter mit mir, mit Rick Moreno. In den letzten Tagen gab es viel Regen und das war dann wirklich mal unschön für diesen Mai. Aber es soll zumindest schöner und besser werden, denn auch heute, am heutigen Freitag, sind die Temperaturen in Deutschland bei maximal 16 Grad. Es bleibt vielseits sonnig in Deutschland, in vielen Teilen von Deutschland. Und die Temperaturen sinken in der Nacht auf 5 Grad ab. Auch am morgigen Samstag bleibt das Wetter beständig mit Sonnenschein bis zu 19 Grad. In der Nacht fallen die Temperaturen ab auf 7 Grad. Sonntag bleibt es teilweise bedeckt, wird nochmal so ein ganz, ganz kleines bisschen wärmer. Also nutzt das Wochenende aus, denn die nächsten Regenfälle sind schon wieder in Sicht. Euch einen schönen Tag.

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1: Ihr hört die Sendung Punkt 9 interaktiv. Mein Name ist Rick Moreno und das am Freitagmorgen. Schönen Vormittag allen nochmal. Und man muss ja wirklich sagen, wie ist das eigentlich so? Ne? Man hat dann Feierabend, so mal nachmittags oder mittags oder wie auch immer. Und man ist so richtig froh über den Feierabend. Und da haben wir mal Martin und Robby gefragt, wie sie das denn so sehen, wenn gerade ihr Feierabend dann kommt. Oder wie ist es überhaupt bei euch? Lasst uns gerne mal eine E-Mail da, rick-moreno@live.de, ab ins Studio und ich würde mich über eure E-Mail freuen. Und jetzt hören wir erstmal bei Martina und Robby rein, genau.
2: So, also festangestellt bin ich im Büro. Da arbeite ich momentan nur 24 Stunden in der Woche und zwar immer von Montag bis Donnerstag von 8 bis 14:30 Uhr. Für mich geht dann aber der Arbeitsalltag zu Hause weiter. Erstmal mit den Kindern und dann fange ich meistens so ab 17 Uhr mit meiner Selbstständigkeit an. Da bin ich als Masseurin tätig, beziehungsweise so in der Wellnessbranche, mache auch noch Fußpflege und etwaige andere Beauty-Behandlungen. Und da geht es dann meistens um 17 Uhr los und da bin ich tatsächlich so bis zum 21 Uhr und den ganzen Freitag und den ganzen Samstag. Also eine ziemlich arbeitsreiche Woche steht immer an.
3: Ja, heute mache ich tatsächlich auch Überstunden, 10 Stunden Tag sowieso von 8 bis 18. Wenn ich viel fertigstellen muss, dann mache ich auch schon mal Überstunden. Ansonsten versuche ich es natürlich zu vermeiden und versuche auch irgendwie meine Überstunden mal abzubummeln. Aber klappt nur bedingt.
1: Martina und Robby waren das zum Thema Feierabend. Und wenn ihr nachher auch Feierabend habt, einfach mal Füße nach oben legen, die Seele baumen lassen und vielleicht so ein bisschen ja, den Tag noch genießen. Wir genießen den Tag mit der besten Musik in eurem Lieblingsradio und das mit Musik von Maite Kelly und ihrem Song Ein Kuss in Paris, ihre brandneue Single.

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1: Chiara-san mit Herzfrequenz bei uns hier zu hören und wir kommen jetzt mal zu den Neuheiten für den Mai 2026. Was gibt's eigentlich alles Neues? Und da hören wir jetzt mal rein, denn mein Kollege Christoph Thuhl, der hat sich mal so ein bisschen auf die Recherche gemacht. Was ist denn eigentlich im Mai alles so neu?
2: Neuer Monat, neues Glück und dieser bringt nicht nur Sonnenschein, sondern auch ein paar Änderungen, die man tatsächlich mal merkt. Also nicht nur auf dem Papier, sondern auch im Portemonnaie. Also fangen wir direkt mal mit den guten Nachrichten an. Wer im öffentlichen Dienst arbeitet, darf sich freuen. Ab jetzt gibt es nämlich rund 2,8% mehr Gehalt. Klingt erstmal nach einer trockenen Zahl, aber hey, das sind am Ende vielleicht ein paar extra Kugeln Eis mehr im Monat. Und das ist ja bekannt, das ist eine ziemlich stabile Währung. Apropos mehr Geld, Arbeitgeber dürfen im Mai auch noch eine steuerfreie Prämie von bis zu 1.000 Euro raushauen. Müssen sie nicht, aber dürfen sie, also vielleicht nächste Woche etwas freundlicher und gut gelaunt auf die Arbeit marschieren. Man weiß ja nie, wer zuhört. Jetzt wird's interessant für alle, die regelmäßig an der Zapfsäule stehen, denn tanken wird günstiger. Ihr habt es sicherlich mitbekommen, und zwar um die 17 Cent pro Liter. Aber, und das ist der kleine Haken, das Ganze gilt nur für diesen und nächsten Monat. Also quasi so ein Winterschlussverkauf an der Tankstelle. Wer kann, tankt jetzt clever oder fährt einfach öfter mal mit guter Laune im Kreis. Thema Zukunft, auch für E-Autos tut sich was. Neue Förderungen gehen an den Start mit Zuschüssen von bis zu 6.000 Euro je nach Situation. Und auch beim Ausbau von Lademöglichkeiten wird nachgelegt. Heißt, der Weg zur eigenen Wallbox wird ein bisschen weniger steinig. Und dann noch eine kleine, aber wichtige Neuerung für die ganz Kleinen. Ab Mitte Mai werden Neugeborene auf noch mehr Krankheiten getestet. Klingt erstmal technisch, ist aber ein großer Schritt für bessere Vorsorge und gesünderen Start ins Leben. Und dann unterm Strich kann man also sagen, der Mai meint es gar nicht so schlecht mit uns. Ein bisschen mehr Geld hier, ein bisschen weniger Kosten da und ein paar sinnvolle Updates obendrauf.

Wir liefern euch auch in der zweiten Stunde den besten Mix aus der schönsten Musik, Schlager und Oldies und haben gleich noch von Musik von Culture Club mit Kammer Chameleon. Dann haben wir Udo Jürgens mit dabei in der zweiten Stunde mit 66 Jahren. Elvis Presley, Burning Love. Richtig tolle Songs, die nochmal so richtig ins Herz gehen. Und ich gehe mit euch dann in der zweiten Stunde auch nochmal so einiges durch, denn wir haben ja noch das Daily Update, wir haben noch das Rezept und vieles, vieles weitere mehr. Also unbedingt dranbleiben und ich sag mal bis gleich.

Moin! Ihr wisst ja jetzt, was kommt. Ja, nicht nur die Hörer sind da, die eigentlich immer da sind, zum Beispiel die Susi, dann ganz speziell auch hier im Haus jemand und die beiden hören auch gerne zu. Und natürlich die Radios, die ich alle gerne begrüßen möchte im Vorwege. Das ist einmal Radio Clan, Radio Tirol, Hannis Musikworld, Radio White Dragon, Peters Musikdiener und Musikworld Gießen. Gestern sollte noch einer dazukommen, hat aber leider technisch alles nicht so hingehauen, wie sie es gerne gehabt hätten. Aber dafür kommt jetzt ein schöner Song, den alle gerne mögen. Und vor allen Dingen, ja, ich sag mal so, The Animals mit House of Rising oder Raising Sun.

Schön, oder? Aber nicht verzagen, um 11:30 kommt noch mal eine andere Variante zu gegen 11:30 vom anderen Sänger, der es auch gesungen hat. Lasst euch da mal überraschen, wen ich meine. So, jetzt haben wir Don McLean mit American Pie und danach wieder was Englisches. Sweetwater Mac mit Go Your Own Way. Genau, nochmal. Go Your Own Way. Genau. So, dann mal ab.

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1: Ja, abends, Herr Klausen.
2: Morgens, Alfred, ne?
1: Na?
2: Was machen die Geschäfte?
1: Welche Geschäfte? Du willst mich wo anzeigen, oder was?
2: Hä? Warum sollte ich dich anzeigen wollen?
1: Na, wenn du von Geschäften redest, dann meinst du sicher, ich sei bestechlich und würde heimlich Schwarzgeld kassieren für die schnellere Genehmigung von Bauanträgen,
2: was? Alfred, ich nun wirklich, du kannst...
1: Schöner Freund bist du mir, aber zeig mich ruhig an. Ich habe eine reine Weste.
2: Alfred, nun beruhig dich doch. Mann, das ist doch nur so ein Schnack. Damit meine ich einfach, was machst du gerade?
1: Und warum sagst du das denn nicht, Hans Werner? Das ist doch nicht fair, einen alten Mann zu verschaukeln. Zudem habe ich auch noch ein viel größeres Problem.
2: Wirf dich an meine Brust.
1: Hä? Dann müsste ich ja rüberkommen.
2: Das ist doch auch nur so ein Schnack,
1: so.
2: Alfred. Das heißt, erzähl mir dein Problem.
1: Na, du kennst doch diese neuen Kugelschreiber.
2: Ja, sicher. Die, wo Bauamt ist, bediente sie ja so und so draufsteht.
1: Ja.
2: Aber wo ist das Problem?
1: Nun, ich habe mich ja halt schon lange mal gefragt, aus wie vielen Teilen so ein Kugelschreiber besteht.
2: Das ist allerdings wirklich interessant. Und?
1: Also, wenn ich richtig gezählt habe, sind es 26. Inklusive Feder und Mine.
2: Echt? So viele?
1: Mhm.
2: Aber wo ist nun dein Problem?
1: Hans Werner, ich bekomme ihn nicht wieder zusammen.
2: Oh.
1: Ich hätte ja noch so viele Bauanträge zu bearbeiten, aber der Kugelschreiber blockiert alles. Und nun ist mir die Feder auch noch runtergefallen. Ich bin schon ganz müde vom vielen Suchen.
2: Ja, gegen Müdigkeit, da hilft wohl nur ein...
1: Käffchen!
2: Ja.
1: Prima Idee. Komm rüber, es brodelt schon. Hab doch 10 Päckchen frische Bohnen geschenkt bekommen von so einem Typen, der eine Garage auf seinem Grundstück bauen wollte.
2: Ja und?
1: Er hat seine Garage und ich hab viel Käffchen.
2: Alfred, das kannst du nicht machen.
1: Kommst du rüber?
2: Aber sicher. Bis gleich.
1: Bingo!

Wovon sollen wir träumen? Ja, Träume sind Schäume, aber jeder hat sie. Das ist aber völlig normal. Ne? Genau. Naja, liebe Grüße nach Lübeck, falls ich das vergessen haben sollte. Nee, ne? Ich glaube nicht. Aber gut. So, ja, Träume. Gut, jetzt geht's weiter mit Golden Earring, mit Radar Love. Oder, ja, Radar, weiß es wo, Ray Dave Love, glaube ich eher. So, jetzt, und danach habe ich den Janis von Airplane mit Somebody to Love.

Dann war eine coole Reise eben, ne? Ja, ja. So, wen habe ich denn jetzt drauf liegen? Hab ich euch das schon erzählt? 17 Grad haben wir draußen, hier in Kiel. Das ist Wahnsinn, ne? Übrigens möchte ich auch mal alle Leute, die im offenen Wagen jetzt unterwegs sind, sei es auf dem Trecker, sei es, einfach mal das Verdeck abnehmen, geile Mucke hören. Das passiert hier alles bei dem Toddy in der Morning Show. Und zwar, wenn ihr das noch nicht wisst, bei Radio Clan Tirol, auch Radio Tirol, Hannis Musik World, Radio Wild Dragon, Peters Musikdiener, Musik World Gießen. Und ja, das sind doch immerhin 6 coole Sender, die jetzt gerade dabei sind. So, übrigens, auch wenn ich nicht sende, haben die immer schöne Musik für euch. So, jetzt habe ich den Julia Ursul mit Mayel. Ja, Ursul Ursul mit Mayel. Da hört sich ja auch unterirdisch an. Aber mal hören.

Auch dieses Lied haben wir geschafft. Jawohl, ja, würde einer sagen. Aber die Einschlafquoten waren gut. So, jetzt kommen nochmal die Purples mit Kentucky Woman und danach habe ich für euch Kasai. Sie Dam Bonjoy. Tja, wenn ich das mal richtig ausgesprochen habe.

Ja, Elvis Presley mit dem schönen Titel A Little Less Conversations. Ja, wurde ja auch mal bei einer WM irgendwann mal gespielt, glaube ich, oder EM oder. Genau, wer da Fußball liebt, der weiß es. Ja, kommt aber nachher noch ein Titel. Ja, ich habe das nämlich vorhin gesehen bei den anderen Kollegen im Radio. Da wird Elvis rauf und runter gespielt. Zuhörerzahlen, nicht schlecht. Nicht schlecht, Herr Specht. So, jetzt kommen wir mal zu Levis mit French Kiss. Und danach habe ich Manfred Mann. Du, what, di. Kennt auch ihr. Ja, Stimmbruch.

So, das war im Rexi Hexi und Katharina Valente, noch ein etwas älterer Stück. Und hier kommt jetzt gleich eure zweite zweite Stunde.

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1: Ja, Amtsrat Klausen?
2: Morgens, Alfred.
1: Moritz.
2: Na, wie geht's dir?
1: Och, Hans-Werner, frag nicht, du. Mein Zeigefinger ist ganz rot angelaufen, die Kuppe ist wund geschabt, das tut vielleicht weh.
2: Wie ist denn das passiert, alter Junge? Ach,
1: stell dir vor, ich musste 30 Bögen auf einmal zusammentackern mit Heftklammern.
2: Was hat das mit deinen Fingern zu tun?
1: Ach Mensch, weißt du denn nicht, was das für eine Formelei ist, wenn du die Heftklammern einlegen musst, Stück für Stück?
2: Wieso Stück für Stück?
1: Weil ich die einzeln gelagert habe. Da steht doch drauf auf der Packung. Vorsichtig einlegen. Und vorsichtig heißt für mich jede für sich allein.
2: Mensch, Alfred, du musst die als Block in den Tacker stecken. Das sind doch immer, warte mal.
1: 75 Stück an einem, sicher, das habe ich schon nachgezählt. Ja. Aber Hans-Werner, so viel brauche ich im ganzen Jahr nicht. Und nachher rosten die mir noch im Tacker weg. So ist jede für sich in einem kleinen Plastiksäckchen vor Feuchtigkeit und Schmutz geschützt.
2: Und woher nimmst du die Plastiksäckchen?
1: Die macht Ella zu Hause mit ihren Basteldamen. Da gibt sie dann immer ordentlich mit an, dass sie für mich was mitarbeiten darf. Für ihren Herrn Amtsrat. Damit ist Ella der Star in der Runde. So schlägt sie zwei Fliegen mit einer Klappe.
2: Das ist eine prima Idee. Ich sollte das vielleicht auch mal vorschlagen bei meiner Gertrud.
1: Ja.
2: Die weiß ja immer nicht, was sie tun soll.
1: Richtig. Da gibt's nur eins.
2: Frisches Käffchen musst du trinken, dann wird die Wunde schon verschwinden. Das reimt sich zwar nicht, aber...
1: Aber ist viel Wahres dran, mein Lieber. Ja.
2: Kommst du rüber?
1: Bis gleich. Bigo.
3: Ja, da durfte ich natürlich das Lied nicht nochmal spielen. Das war ja vorhin schon gewesen von Elvis. Genau. Mit dem Unterschied 2 Sekunden länger, kürzer. Richtig. So, jetzt habe ich aber für euch Max Giesinger mit 80 Millionen. Oh, wenn er das dann hat, ne? Wäre toll. Und danach habe ich den Udo Lindenberg. Seid willkommen in Berlin. Nee, bei so vielen Ausschreitungen muss ich da nicht unbedingt hinreisen. Naja, schönes Deutschland, gell?

Rolling Stones mit I Can't Get No. Und danach Michelle. Aber das werdet ihr euch gleich selber sagen. Was Deutsches. Zumindest das ja. Das kann ich euch mal verraten.

Ja, eigentlich ein schönes Lied, oder? So, jetzt habe ich noch ein deutsches Lied, weil das sich gewünscht worden ist, aus der Hansestadt Lübeck. Ja, und zwar die Susi hätte sich gerne gewünscht, mit der Ansprache. Vielleicht geht das ja dann mal besser als mit Bus und Bahn. Das kostet ja nichts. Da hat sie vollkommen recht, wenn ich sage, Peter Petrell, ich fahre so gerne Rad. Na, ob das einige können, ich mag es zu bezweifeln.

Ja, auch das muss mal gespielt werden. Es nützt ja nichts. Aber jetzt kommt ein bisschen verspätet um 11.40 Uhr, also wir haben noch gute 20 Minuten Sendezeit, Peter Hofmann mit The House of the Rising oder Rising Sun. Und danach kommt nochmal ein Elvis, Don't Be Crossed. Und der knutscht da erstmal alle ab, die er da so findet. Nein, nur Frauen.

So, das hat sich heute mal ausgeelvet, weil wir haben nicht mehr so viel Zeit. Genau, und damit machen wir weiter. Trotzdem schnell noch Onway, you can do it. Onway, also mit der Gruppe You Can Do It. Das ist der Titel. Und danach habe ich Pat, wie heißt er? Benatar. Love is a Battlefield. Battlefield. So, und dann kommt der Rauschmeißer-Titel. Und dann bin ich weg. Aber nur bis 16 Uhr. Und dann ist Peter mit am Start.

So, jetzt geht's aber schnell hier weiter. Und das Auto dann, gut, naja, wir schauen mal einfach. Gut, Peter Maffay habe ich jetzt für euch tiefer. Und wir hören uns nachher wieder. Danke, das wollte ich nur hören. Okay, dann bis später. Jetzt kommt der Peter Maffay mit tiefer, tiefer, tiefer. Also so tief kann ich denn doch nicht. Also, bis später, 16 Uhr, 18 bis 18 Uhr, Tolly und Peter am Start. Dann nachher noch euch ein schönes Wetter bei 17 Grad hier in Kiel. Also, bis dahin, sagt euer Tolly. Tschüss.

So, Mikrofon ist noch an und jetzt haben wir das genau 11:56 Uhr und ich bin jetzt raus und dann bis zum nächsten Mal. Tschö.

Ja, quietsch, quietsch. Ja, schönen guten Morgen da dran nach draußen. Und zwar eine Kollegin aus Lübeck, die hat mich doch gerade reingehört, zugehört und auch, hatte ich da wirklich so einen Versprecher? Ich hatte 24.04. gesagt. Okay, 27.04. natürlich Montag haben wir heute. Und seid doch mal ehrlich, wenn wir heute erst den 24. hätten, dann müssten die Leute ja noch länger auf ihr Geld warten. Das geht ja gar nicht. So, jetzt aber ganz kurz zu dem, wer alles heute wieder mit am Start ist. Einmal Radio Clan, ne? Radio Tirol, Hannis Musik World, Radio White Dragon. Ja,

Peters Musikdiener und Musikworld Gießen. Genau, herzlich willkommen auch bei den Radios, egal wo ihr uns hört. Herzlich willkommen. Eins darf ich vielleicht noch erwähnen, ab Donnerstag bin ich dann erstmal raus mit der Morning Show. Und für alle, die es noch nicht wissen, ich melde mich dann halt, sobald es dann wieder für mich möglich ist. Ja, eine kleine Sache zum Ummachen hier, dass der Computer wieder ordentlich für euch läuft. So, jetzt haben wir erstmal das hier und dann kommt das da mit, den hatten wir gerade, mit Elvis Presley, For the Good Time. Das ist ein Live-Mitschnitt und bewegendes Stück. Viel Spaß und jetzt kommt erstmal euer regelrechtes Intro.

So, das Gequietsche war im Wein Hüland mit Give Come Lately. Ja, wie auch immer. So, jetzt habe ich Carl Douglas mit Kung Fu Fighting. Ein Mix. Und danach kommt... ja, mal gucken, was der schon wieder hat mit seinem Kaffee. Es gibt ja Leute, die sagen, Kaffee ist kaputt, wirkt nicht. Bei mir ist es manchmal genauso. Aber eben gerade noch vor der Sendung einen schönen starken, schwarzen Kaffee getrunken. Das, ja, tut dann auch ganz gut.

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1: Amtsrat Klausen.
2: Morgens, Wochenend und Sonnenschein.
1: Hör auf mit dem Gesinge, David. Ah? Noch ist nicht Mittag. Außerdem habe ich alle Hände voll zu tun.
2: Was machst du denn?
1: Ich übe wählen.
2: Was?
1: Das ist nicht ganz so einfach. Ich habe mir Wahlzettel vom Dachboden geholt und mache Kreuze. Das ist für mich wichtig. Denn wenn ich in der Kabine drin bin, weiß ich vor Aufregung nicht mehr, was ich tue.
2: Aber mit der ersten Stimme willst du deinen Direktkandidaten aus dem Kreis und mit der zweiten willst du den Kanzler, der dir zusagt.
1: Mir sagt er gar nichts zu. Erst verspricht uns der Schmidt, die Steuern werden nicht erhöht und dann langt er doch ordentlich zu.
2: Moment mal, Alfred. Das hatte doch der Kohl versprochen.
1: Ja?
2: Ja.
1: Ach, weißt du, ich interessiere mich gar nicht so für Politik. Ich nehme meine Bürgerpflicht wahr und gehe am Sonntag an die Urne. Auch wenn das eh für ein Arsch ist.
2: Warum das denn?
1: Wenn die Zettel anschließend sowieso ins Wasser geschmissen werden oder verbuddelt werden.
2: Ins Wasser verbuddelt? Was
1: Junge,
2: redest du da?
1: Was macht man mit einer Urne, du Depp?
2: Ich glaube, Alfred, ich muss dir dringend noch mal einiges erklären.
1: Na gut, dann komm mal rüber, du Naseweiß. Dann kannst du mir auch noch mal zeigen, wo ich meinen Namen auf die Zettel schreibe.
2: Alfred.
1: Was?
2: Alfred, wählen ist anonym.
1: Ja?
2: Es geht keinem was an, wer den Wahlzettel abgegeben hat.
1: Weißt du was, Hans-Werner? Ich wähle schwarz.
2: Wie schwarz?
1: Schwarzes Käffchen.
2: Für mich bitte mit Sahne.
1: Bingo.
3: Tja, also das war jetzt nicht geplant, dass jetzt über die Politik so ein bisschen hergelästert wird. Das ist dann einfach so, weil steht ja auch nichts dahinter. So, aber geht wählen. Ja, geht alle wählen. Das ist besser, wenn die Stimmen denn der Partei zugutekommen, wo der Kanzler gerade an der Macht ist. Kanzler? Na gut, gut, wir wollen mal nicht zu politisch werden. Wobei, naja, es gibt bessere halt, ne? So, bleiben wir mal dabei und jetzt geht's weiter mit Chris Bertram. Nur ein Flirt, ist das nicht irgendwie Franzose? Und danach kommt ein, den ich sehr geschätzt habe von der Musikrichtung her. Das ist mehr, ja, werdet ihr ja selber hören, und zwar Roger Cicero, viel zu jung verstorben. Und der sagt, oder er singt, ich atme ein. Hätte auch mal ausatmen sollen. Vielleicht lag's ja daran.

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Ja, seht ihr. Jetzt kommen wir zu einem ganz anderen Interpreten. Natürlich mit Cyndi Lauper mit Girls Just Wanna Have Fun. Und danach haben wir nochmal einen Klassiker von Mr. Presley. Girls, Girls, Girls. Na, wenn das nicht anregt zum Hören, bitteschön.

Na, ich bin ja mal neugierig, ob nachher noch was passiert mit dem Erscheinen eines guten Kollegen. Ja, da kann man nämlich ganz kurz mal die Wohnung verlassen, genau. Und dann muss er eben halt mal ran. So, wer normalerweise schon lange, wenn das nicht das Problem geben würde, mit dem Internet. Entschuldigung. Das ist dem Rauchen zu verdanken. So, jetzt haben wir den Titel Memory gesungen von Elaine Page und danach kommt Bonnie M. mit Rivers of Babylon. Viel Spaß.

Ja, ich höre gerade bei WhatsApp ein bisschen rein. Die Leute, die haben zu viel Geld. Ne? Die Leute haben einfach zu viel Geld. Gehen essen, besaufen sich und so. Wenn ich was mache, dann geht das nur von Lebensmittelläden. Schon lange. Gut, jetzt habe ich für euch Electric Light Orchestra mit Strange Magic. Ja, müsste was Italienisch, was Instrumentales werden.

Also am Schluss auch noch mal ein Loslegen aus dem Allerwertesten. Das geht ja wohl gar nicht. So, jetzt haben wir Ella kommt endlich. Ja, Ella endlich mit Sternen. Sternschwimmer, meint sie.

Tja, Wahnsinn, ne? Schon wieder 11 Uhr. Ja, und gleich geht das in die zweite Stunde. Viel Spaß.

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1: Abends, Herr Klausen.
2: Morgens, alter Junge. Na, was machst du gerade?
1: Hans Werner, ich darf nur ganz leise sprechen und mich nicht bewegen.
2: Was ist los mit dir, alter Junge? Wo fehlt's?
1: Zu viel Stress, Hans Werner. Oh. Mein Hausarzt Dr. Teckel hat mir absolute Ruhe verschrieben. Wenn ich nicht aufpasse, sagt er, dann bekomme ich mit 80 den ersten Herzinfarkt.
2: Das ist ja schrecklich. Mhm. Das sind ja gerade mal noch 28 Jahre bis dahin. Mhm. Alfred, Alfred, ich habe dich immer wieder gewarnt. Wer sich zu strikt dem Diktat der 35-Stunden-Woche beugt, der muss damit seiner Gesundheit für bezahlen.
1: Ich hab's doch nur für die Menschen draußen getan.
2: Sag mal, solltest du nicht lieber zu Hause ausspannen? Ich meine, wie kannst du das kontrollieren, dass du nicht zu viel arbeitest?
1: Ganz einfach. Einen halben Meter vor mir steht eine brennende Kerze.
2: Und?
1: Die Flamme darf sich bei allem, was ich mache, nicht bewegen. Ist zwar ein teurer Spaß, täglich so eine Kerze, aber was man nicht alles tut, wenn man gesund bleiben will.
2: Ich wüsste da was. Na? Käffchen trinken. Am besten bei mir. Dann kann sich auch die Kerze nicht bewegen.
1: Gute Idee. Bis gleich.
2: Ciao.
1: Bigo.
3: Tja, ja, ja, ja. Kaffee, Kaffee, Kaffee. Des deutsches Lieblingsgetränk. Ne? Mit oder ohne Schuss. Puh, das ist ja egal. Hauptsache mit Sahne. Boah. Von Kuh, trocken oder wie auch immer. So, jetzt haben wir aber Joy DeLong mit Solange wir uns haben. Und Reinhard May kennt auch noch jeder, hoffentlich. Und er sagt, er sei Klempner vom Beruf. Ja, kriegt man heutzutage ein. Da kannst du erstmal warten.

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2: So, jetzt gibt es von Deutsch ins Englische mit Erasure, mit Oh L'Amour. Ach ja, und dann will sich nochmal ganz kurz der Jürgen von der Lippe mit Der Flug nochmal einmischen.
3: Woher der Fluch?
2: Das ist auch ein Fluch, ja. Hallo Jörg.
3: Moin.

jetzt habe ich für euch Jürgen und Jürgen Dres mit Großer Bruder. Und am Mike ist der Lange.

So, nun gibt es, da ich wie versprochen, Sekunde, ich muss jetzt einmal wieder suchen,

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Und in der Zwischenzeit amüsiert ihr euch doch gerne mal mit der Musik, die allgemeine Verunsicherung nämlich. 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Ja, wir sind ja alle nicht so gut bei Kasse, aber die singen davon. Ist das nicht schön?

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1: Ja, abends schreibt Klausen.
2: Morgens, Alfred.
1: Morgens.
2: Na, sag mal, wo hast du eigentlich gesteckt? Ich versuche das nun schon zum dritten Mal heute Morgen bei dir.
1: Ich habe mich als Forscher betätigt.
2: Was hast du gemacht?
1: Ja, als Wegeforscher. Weißt du, dass es zu unseren Büros viel umständlicher geht?
2: Nee, erzähl.
1: Pass mal auf, du fährst erst bis ganz nach oben, 7. Etage. Dann nimmst du den Weg durchs Treppenhaus bis zur Kantine. Von dort aus fährst du wieder mit dem Fahrstuhl runter in die 2. Dann bei Bollmeier vorbei und neben dem Einwohnermeldeamt, da ist ein kleiner Treppenaufgang. Dort hoch, durch die kleine Holztür, da kommst du dann zum Büro.
2: Ja, und was soll das?
1: Mensch, Hans-Werner, denk doch mal nach. So brauchst du eine halbe Stunde. Das bringt dich der Mittagspause doch gewaltig näher. Und du triffst auf dem Spaziergang deine Vorgesetzten. Bei denen kannst du dann mit einem freundlichen Guten Morgen ordentlich Eindruck schinden.
2: Weißt du was, Hans-Werner?
1: Was?
2: Da sollte man so einen ganzen Plan entwickeln für alle möglichen Umwege.
1: Prima Idee. Mit allen Wegen, die es gibt. Von der Toilette bis zu uns, von der Kantine und natürlich von meinem zu deinem Büro.
2: Das Letztere ist schlecht.
1: Warum ist es schlecht?
2: Mann, weil du sonst zu spät zum Käffchen kommst. Der ist doch dann schon kalt.
1: Apropos Käffchen. Kommst du rüber?
2: Aber sicher.
1: Und denk dran, mein Büro ist nur 2 Türen weiter.
2: Bis gleich.
1: Bingo!
3: Schon mal was von guter Musik gehört von den glorreichen 7? Die hören wir nämlich jetzt.
4: Du nicht.
3: Ja, den fällt der ist richtig klasse. Morgen, Jörg.
4: Moin, Herr.
3: Und danach kommt, kannst du mal ansagen?
4: Ach, gleich. Okay, Eddie Grant mit Gimme Hope, Joanna.
3: Ja, also, hast du was mitgebracht?

0: Ja, ein guter Freund ist ja hier gerade noch mit eingeschlichen. Ja. Aber das ist nicht so seine Richtung. Also sag ich sie auch gerne an Ernie und Bert. Ach nee, Engelbert. Up, up and away. Und Gigi Anderson mit, was? Ja. Mona Lisa, die Sonne geht auf.
1: Wo ihr unter?
0: Ja, heute Abend bestimmt. Sonst wäre das unnormal. Aber was ist noch schon normal? Mhm. Eben.

0: So, hier Jörg, leider solche Musik nicht unbedingt ansagt. Er hat sich auch schon was in die Ohren gerade gesteckt. Hat aber auch nicht viel gebracht bei den Klamotten, die ich gefunden habe, die er gefunden hat von mir. Von daher sagt er euch jetzt zwei nette Titel an. Bitte schön.
1: Und zwar Enigma mit The Child in US und dann Erasure mit No GDM.
0: Genau, Zeus wie Held Mix. Ab dafür. Aber ich mag die Musik auch. Jawohl, ja.

0: Ja, ich wollte noch mal ganz kurz dazwischen hauen, und zwar ganz liebe Grüße natürlich an Funky beziehungsweise alle anderen von Radio Clan.
1: Auch an Susi in Lübeck.
0: Genau, Radio Tirol, den Urlauber Thomas zum Beispiel. Dann Hannis Musikworld, da ist zum Beispiel vertreten unter anderem Sandy und der, ja, sagen wir schnell hier, der Tobi, genau. Und dann haben wir noch den von Radio White Dragon, den Andreo und Peters Musikdiener, den Peter unter anderem.
1: Ja, einen weißen Drachen könnte ich mir manchmal ausleihen, um bei manchen den Morse aufzureißen.
0: Und bei Musikworld ist es der zum Beispiel der Uwe und alle anderen Kollegen dort. So, aber jetzt kommt der zweite Titel, den Jörg schon angesagt hat. Na, wisst ihr denn noch?

0: Jo, das war schon wieder mit den beiden.
1: Ja, leider, jetzt kommt wieder, naja.
0: Ja, sag mal an.
1: Espen Lind, Gwen Susanna Rice.
0: Genau, und Esther Phillips macht dann weiter mit What's the Difference, Daymakers.

0: So, jetzt erstmal wieder aufmache das Mikrofon. Das Wetter ist so geil. Das Wetter ist so geil. Es soll heute noch regnen, aber es ist so schön.
1: Ja, Wetter ist schön, aber es ist geil, das kann ich nicht beurteilen.
0: Na, da steht's doch. 13,4 Grad statt 9 Grad. Also, wen glaube ich da? Das Thermometer draußen. Ja, ab wo habt ihr gehört und wir... genau. Das hatten wir, ne? Elster Phillips, What a Trace Race, They Make It. Und dann Is He Nah, Angel of Mine. Und eben gerade hörtet ihr Exile, Kiss You All Over. Oder? Ja. Jetzt kommt Extreme, More Than Words. Und ja, dann sind schon wieder eine Stunde um. Das heißt, der Wunsch ist uns Befehl. Der Wunschtitel kommt dann gleich. Der wird hier erstmal gesucht.

0: Ja, und gleich kommt ein Musikwunsch. Und den verrät jetzt der Jörg.
1: Jo, aber mit Chiquita.
0: Chiquita. Na, der mal los. Und dann nachher schöne andere Hits noch.

0: jetzt machen.
1: So, nun haben wir für euch F.R. David mit Pack Up the Phone.
0: Jo, und ich hoffe, dass er gut angekommen ist, der Wunschtitel, lieber Holger.

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1: Und nun die schönen Nachrichten aus aller Welt für euch.
0: Komm zu mir von 8 bis 10, weil die Eltern Fernsehen sehen. Und die bleiben bis zum Schluss. Heute gibt's einen goldenen Schuss. Nun zu der besagten Zeit, seid ihr beide startbereit. Eure Hände tasten, spielen, suchen nach versteckten Zielen. Wonneschauer. Rausch entzücken. Jagen über eure Rücken. Als dann fällt die letzte Hülle, sagt sie, warte mal, ich hole eine Pille. Aus dem Nachttisch von Mama, sei schön still, ich bin gleich da. Dann wird's schwierig, ohne Frage. Was tut man in solcher Lage? Ganz entfernt hilft eine Stimme. Achtung, fertig, Korn und Kimme. Höher, höher. Jetzt zurück. Etwas links, ein kleines Stück. Und jetzt Schuss. Ich gratuliere. Ja, das Fernsehen hilft doch dir.
2: Oh, wie schön. Ja, Doppelmoppel, ne? Also doppelgedacht. So, jetzt kommt die erste allgemeine Unsicherung mit dem Märchenprinz. Oh ja.
3: Und danach habe ich Firehouse mit When I Look Into Your Face.
2: Nee, Ace.
3: Oh,
2: entweder Face, das ist das Gesicht, oder Ace, das sind, glaube ich, die Ohren oder so. Aber egal.

Jo, ich bin mich langsam auf Tollys Rechner zurecht. Guido Horn hat er jetzt für euch. Mit Wunder gibt's immer wieder. Ist seine Auswahl, nicht meine. Also ich bin für die heutige Musik nicht verantwortlich.

0: Bubble.
1: Ja, jetzt kommt von Toddys Playlist Florian Fiesel mit Espresso und Chianti.

also was das jetzt wohl eben war bei dem einem Radio, ich sage jetzt keinen Namen, aber das war ja unterirdischer Titel, also den habe ich jetzt nicht gespielt. Das war da The

0: Inner Texas All, ja, oder All, ja, von ABBA.
1: Ja, du lernst irgendwann auch noch die englische Aussprache.
0: Aber dafür kommt jetzt Elvis zu euch mit Fever, Amor, Amouf, Amore. Nein, Moment. Fever, Amore, Amore, Amore, Amore. Jetzt gehen wir nach Mexiko mit ihm. Und ja, was du hast du danach?
1: Ja, ich hab dann in Eddie Grant. Thank God and
0: of you. Ja, wir lernen das auch nochmal, Jörg. Also erstmal Elvis und dann diesen Eddie Grant. Genau.

0: Ja, jetzt habe ich die Pause versucht, leider versucht und so, und das ging nicht. Ja. Gede, ich bin kein Kind von Traurigkeit.
1: Und ich krieg Zahnschmerzen.
0: Das können wir ändern.
1: Ja, aber bei dem Titel krieg ich Zahnschmerzen.
0: Ich habe Boxhandschuhe da, komm her.

0: So, das war Gitte.
1: Frankie Lane und Sunny Side of the Street. Auf Deutsch, auf der Sonnenseite der Straße.
0: Mein Gott, hast du dafür lange gebraucht, im Wörterbuch hier nachzugucken?

Bing. Tja, jetzt kommt für euch der CB-Funker. Was war CB-Funker? Ja, das war in den 70er, 80ern richtig was Geiles. Ja, heute läuft das alles nur noch über PC oder über Smartphone. Ja, aber das waren noch schöne Zeiten. Kannst du das nochmal sagen? Ich habe dich leider nicht verstanden. Es kam nur Müll hier rüber. War eine richtig coole Zeit. Und Günter Gabriel erzählt eine Story von...

0: Ja, und mit unserem Mikrofon sind wir mit der ganzen Welt verbunden, ihr da draußen.
1: Ja, und zwar übers Internet.
0: Ja, ihr CB-Schlumpfer da draußen. Vielleicht hört ihr ja auch. Und dann viel Spaß bei dem jetzt hier, damit ihr richtig wach werdet.
2: Baumann und Klausen.
3: Alfred! Alfred! Alfred!
4: Halt's Maul, Mensch! Amtsrat Klausen.
5: Alfred. Was ist da los? Alfred?
4: Ja?
5: Was ist da los bei dir?
4: Ich habe Nora mit ins Büro genommen.
5: Nora?
4: Ja,
3: Nora,
4: mein Blaupunkt-Papagei. Weißt du, wo die Tage jetzt länger werden, dachte
3: Nora.
4: Ich mir, bringt er ein bisschen Abwechslung ins Büro.
5: Ja, und was machst du mit Nora?
4: Erstens kann er gut reden und zweitens machen wir das Schaukelspiel.
5: Also, nimm's mir nicht übel, aber jetzt verstehe ich gar nichts mehr.
4: Hans Werner, das ist doch ganz einfach. Nora plappert ohne Punkt und Komma. Das heißt, kein nervender Antragsteller traut sich in mein Büro herein. Weil die denken, ich bin voll beschäftigt. Die wollen ja auch nicht unhöflich sein, ne, wenn die so einen Bauantrag durchkriegen wollen.
5: Das hört sich gut an. Aber was ist das Schaukelspiel?
4: Na, um Nora bei Laune zu halten, bringe ich seine Papageienschaukel in Schwung.
5: Und?
4: Der Rekord liegt bei 98 Mal.
5: Was, 98 Mal?
4: Na,
5: rede doch nicht in Rätseln.
4: Mein Gott, 98 Mal hin und her wippen, du Depp. Ich zähle mit und führe genau Strichliste. Wenn Nora und ich noch ein bisschen trainieren...
5: Ja, dann landet ihr noch im Guinness-Buch der Rekorde.
4: Was ist denn los mit dir? Freu dich doch mal mit mir.
5: Wie soll ich mich denn freuen, wenn du jetzt nur noch deinen Papageien im Kopf hast?
3: Bolle ist ein Affe! Bolle ist...
4: Mensch, halt Schnabel! Siehst du, der plappert und plappert.
5: Ja, wahrlich.
3: Käffchen! Käffchen! Käffchen!
5: Wobei, dein Nora hat auch gute Ideen.
4: Siehst du? Kommst du rüber? Dann kannst du mir beim Zählen helfen. Kommst auch mit auf das Foto fürs Guinness-Buch.
5: Prima Idee.
4: Bis gleich. Bingo!
3: Bingo! Bingo!
6: Wir haben Bingo. Den besten Hörer der Welt. Ein dickes Dankeschön dafür an euch.
0: Tja, und mit der Gruppe, die jetzt Jörg ansagt...
1: Ja, das wäre Erasure mit Paradise.
0: ...geht dann nämlich auch unsere Sendung zu Ende. Jetzt habe ich gar nicht richtig hingeguckt.
1: Tja.
0: Auf jeden Fall machen wir das jetzt. Und ja, das geht leider in die 11.58 Uhr. Also das heißt, wir können nicht mehr unseren Outro spielen. Dafür spielen wir... Locker bis 55. Okay, ich sage einen Dank an Jörg, der mich hier tatkräftig unterstützt hat. Und auf Wiedersehen sage ich euch bis Freitag. Donnerstag ist Sendepause hier bei mir. Und Freitag von 10 bis 12 und von 16 bis 18 Uhr dann mit Peter. Ich wünsche euch was. Bis dahin. Sagt ganz lieb, euer Totti. Tschüss.
1: Und der lange, Jörg.
0: Genau. Ciao.

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1: Na gut, gibt's erstmal die erste allgemeine Verunsicherung. Wo ist die Kohle?
0: 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Was hat das zu bedeuten? Immer

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wunderschönen guten Abend, hier ist euer Mixery Freitag 19 bis 20 Uhr. Wie immer heute nicht mit Oldies, nein, heute sind Schlager am Start. Eine Stunde lang für euch und wir starten mit Wolfgang Petri. Gib mein Herz zurück.

Ja, hier sind Christina Stark und Matthias Reim. Beide sind ein Paar. Und sie singen für euch, ich nicht.

Ja, hier geht's weiter mit Pupu und der Nockis La Felicita Suna, wie noch nie.

Grüße gehen mal raus an alle Streams, an alle Hörer, an alle Radios, die hier mit uns beteiligt sind. Allen einen schönen guten Abend, viel Spaß noch bis 20 Uhr, euer Mixery mit Schlager, hier ist Paulina Wagner. Einen letzten Kuss.

0: ist das geil.
1: Ja, oh, da ist aber jemand müde. Hallo Peter. Ja,
2: hallo Toddy.
1: Na, schaffst du das?
2: Ja. Ja.
1: Wenn nicht, dann leg dich wieder hin und genieße die...
2: Nein.
1: Ich bin
2: jetzt wach und dann ist gut.
1: Na gut. So, bevor wir anfangen und zum eigentlichen Titel kommen, den ich jetzt noch nicht verrate, ich leg das gleich... Ja, für dich ordentlich hin, genau. Ja, das Mikrofon, das ist nun leider nur ein Standmikrofon. Da müssen wir dann so ein bisschen mal gucken, dass wir das hier alles immer wieder hinkriegen bei dieser Großraumwohnung, sage ich immer. Aber das kriegen wir schon irgendwie gebacken. So, ihr Lieben. Jetzt möchte ich erstmal ganz kurz Hallo sagen zu allen, die da reinhören. Wahrscheinlich Lübeck, dann wahrscheinlich Radio Klan sind auch welche. Oh ja. Radio Tirol, Honey's Music World, Radio White Dragon, wen habe ich noch? Oh ja, ja, ja. Musikdiener von Peters und Musik World in Gießen. Das, wobei er immer noch der dichteste ist, von Kiel aus gesehen. Ja, dann wollen wir mal starten übers Internet mit unserer Musik und gleich kommen wir zu den Titeln. Viel Spaß!

0: Ja, hallo nochmal und ja, ihr hörtet eben gerade die Gibson Brothers mit Kuba und jetzt geht die eigentliche ja, Nachmittagsshow, sage ich jetzt mal, los. Bitteschön, lieber Peter, und er ist wieder für die deutsche Musik verantwortlich.
1: Naja, das eine englische, das würde ich ganz genau ansagen.
0: Ja, das kannst du dann nachher auch gleich tun.
1: Aber erstmal kommt Heinz Simon mit...
0: Auch damals Heinchen, ne?
1: Auch Heinchen, ja. Genau. Aber mit Ich hab Freunde. Und zwar auf seine Art.
0: Na denn.

0: Ich bin Clint Eastwood. Und ich werde oft gefragt, warum ich immer diesen Kotzbalken im Mund habe. Nun, die Zigarre zwingt mich, durch die Nase zu sprechen. Und das verleiht meiner Stimme ihren unverwechselbaren Klang.
1: Sehen Sie mal, wenn das Ding raus ist, der ganze Kopf.
2: Aber er hat den Mund voll. Lecker.
3: Soll ich sonst weitermachen? Amanda Lear macht jetzt weiter mit Follow Me.
4: Und danach
3: kommt Herbert Grönemeyer, ein Stück vom Himmel.
4: Na denn, mal los. Nun wird's gegangen.

0: Die Erde ist freundlich, warum wir eigentlich nicht? 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
1: Tja, warum sind wir nicht freundlich? Nee, weil wir das alles nur im Kampf oder mit was weiß ich sehen. Schrecklich, schrecklich, schrecklich. Weiter geht's, Peter.
2: Die Gibson Brothers machen weiter mit Chessera Mi Vida.
1: Siehste, und das ist auch gut so, dass er das genommen hat, denn danach kommt Ralf Paulsen mit Charazan. Steiler Zahn, genau. Keine Ahnung, was ich denn dafür
2: was das ist überhaupt.
1: Ja, wir müssen mal einfach mal anmachen. Ja, genau.

0: Was denn doch für ein schöner Titel, finde ich. Ja, klar, deutlich von Ralf Paulsen. So, jetzt haben wir, das habe ich vorhin schon gespielt, zwei Titel, unterschiedliche, einmal von, wer war das bloß? Dieser Opernsänger Hofmann und davor die Gruppe, die ältere Gruppe. Genau, die auch das Lied gesungen hat, The Animals, genau. Und zwar The House of the Rising Sun. Und jetzt will sich damit mal Helmut Lotti mitmachen. So, und danach kommt lieber Peter.
1: Udo Jürgens macht dann weiter mit Heute beginnt der Rest deines Lebens.
0: Das ist auch vor allen Dingen schön Deutsch, Englisch, Deutsch, Englisch. Dann hat jeder mal so seine Interpreten. Ne? So, jetzt wollen wir mal erstmal Helmut.

0: Also Peter und ich, wir sind ja total begeistert, was immer freitags so los ist auf der Welle, auf der gleichen Stelle bei uns beiden. Das ist ja unglaublich von den Hörerzahlen. Ich bedanke mich erstmal im Namen auch von Peter. Und scheinbar ist das ja auch eine recht gute Mischung ab und an. Naja, ich bin ja mehr so für die englische Sendungen morgens von montags, mittwochs und freitags um 10 bis 12. Genau, das ist ja immer so meine englische Sache da, ne? Zum Wachwerden, sag ich mal. So, jetzt haben wir Mr. Elvis Presley, der darf natürlich nicht fehlen in meiner Sendung. Und zwar mit dem ganz Klassiker It's Now or Never. Und der liebe Peter hat auch noch mal ein englisches.
1: Hat die Gruppe Undercover mit Baker Street, wo Sherlock Holmes und Dr. Watson ihre Geschichten machten.
0: Aha. Oh, lieber Uwe, ich bedanke mich recht herzlich bei WhatsApp. Dankeschön, dass du das auch so siehst. Vielen Dank. So, dann wollen wir erstmal.

0: Also wegen der Qualität von, wie hieß das letzte jetzt eben, das letzte?
1: To All the Girls I Loved Before.
0: Das hier?
1: Mit Julio Iglesias.
0: Genau, und davor Undercover Baker Street war auch nicht der Hit vom Klangbild, wird aber alles hier geregelt im Hintergrund. So, jetzt kommen wir zu Cool in the Gang mit Celebrations, ein Live-Auftritt und genau, ein Tritt, genau. Und danach
1: kommt Jason Donovan mit Rhythm of the Rain.
0: Ein Klassiker.

0: Ja, das finden wir ja beide ganz toll. Ich habe davon gerade Peter erzählt, wie das, wie sich Musik World Gießen da eben gerade zu der Sendung geäußert hat. Ich kann da nur es auch mit Sicherheit, weil abends da machen wir ja leider was anderes als Radio. Ja. Aber ich muss auch sagen, herzlichen Dank nochmal nach Gießen und an alle anderen Kollegen, die die Musik auch okay finden. So, jetzt kommt nämlich wieder etwas Deutsches. Der Deutsche hat auch Musik, jawohl, ja.
1: Ja, und zwar ist Roger Whittaker jetzt dran mit Tango mit dir.
0: Das
1: ist ein etwas schwungvoller Tango.
0: Ah ja, und danach kommt Level 42 mit Lesson and Love. Was war das, eine Tonstörung?
1: Ja,
0: ich habe schon gedacht, naja, gut. Balkontür ist auf, naja, bei dem Wetternchen und 14 Grad noch draußen, da kann man in Kiel nicht meckern. So, auf geht's.

Ja, etwas verspätet kommt der Manamana zur zweiten Stunde. 17 Uhr und gleich 6 Minuten. Ja, das Lied musste aber ausgedödelt werden. Genau, gleich geht's hier weiter.

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1: Ja, Peter, dann sag den doch mal an, bitte.
0: Die Spider-Murphy-Gang macht jetzt weiter. Das Leben ist wie ein Traum.
1: Genau. Und dann kommen wir noch mal zu Elvis. Und zwar Down in the Alley. Und zwar ein Alternativ-Take. Das heißt also hinter, ja, noch gar nicht die richtige Aufnahme. Das ist ja eigentlich auch was Seltenes. Und von daher kommt er danach.

0: Schluss.
1: So, jetzt geht es weiter nach dem Elvis, der auch ein bisschen sehr hoch klang. Da müssen wir, genau. Jetzt kommen wir aber erstmal zu Lion Richie, All Night Long. Ja, einen langen in der Nacht oder so ähnlich. Einen langen Schmatzer oder ein langes Brot mit keine Ahnung
0: drauf. Ich glaube, das hat eher ganz andere Probleme.
1: Und vor allen Dingen All Night. Oh, und die Länge des Liedes brauche ich euch nicht zu erzählen. Es geht ganz schön. Und danach, lieber Peter...
0: Udo Lindenberg macht dann weiter mit Alles klar auf der Andrea Doria.
1: Nein, das heißt Alles klar auf der Andrea Doria, meine ich, genau.

0: Also, liebe Freunde, das kann ja wohl nicht angehen. Die Zahlen, die gingen ja eben erstaunlicherweise runter. Ihr seid wohl alles keine Hamburger Zuhörer. Also in Hamburg wäre das eine ganz coole Sache. Aber nicht hier.
1: Tja, was soll man dazu sagen? Auf jeden Fall werden wir da mal jemanden fragen, der sich damit auskennt.
2: Ich war als Kind sehr hässlich. Ich sollte auf ein Poster für eine Kampagne für Empfängnisverhütung. Meine Mutter hat sich auch geweigert, mich zu stillen. Da hat es mein Vater getan. Daher diese Angewohnheit. Ich habe schon mit 3 Jahren schwimmen gelernt. Es war ganz einfach. Das Schwierigste war, aus dem Sack herauszukommen.

0: Als ich 6 Jahre alt war, stand die Kellertür offen. Und meine Eltern hatten immer gesagt, geh nie durch diese Kellertür. Geh nie durch diese Kellertür. Aber ich bin hindurchgegangen. Und ich habe Dinge gesehen, die ich noch nie gesehen hatte. Bäume, Straßen. Von da an beobachteten meine Eltern jeden meiner Schritte. Immer wenn ich die Straße überquerte, schlossen sie Wetten ab. Als ich 14 war, sollte ich in die Schule. Aber ich hatte nichts anzuziehen. Und meine Mutter sagte, warum ziehst du nicht Großvaters Sachen an? Also nahm ich eine Schaufel.
1: Also das mit der Schaufel habe ich jetzt nicht ganz verstanden. Aber vielleicht bin ich auch zu blond. Man weiß es ja nicht, was die Haarfarbe angeht. So, jetzt haben wir mal was anderes wieder, und zwar Pet Shop Boys mit, es gibt ja auch die schöne Zigarettenmarken, Go West. So, und der liebe Peter.
2: Dann kommen die Ali und die Döner Boys mit Döner oder was?
1: Also, wenn ihr nicht wisst, was ihr heute Abend essen wollt, schmeckt wunderbar.

Salat, ich nehme Flammbrot und so, ich mache auf und so weiter, dann kommt Salat rein und so weiter, ja? Ich mache ein bisschen Salat um, dann mache ich Fleisch, dann kommt Soße weiß, dann kommt Soße rot, dann kommt oben noch schön drauf, schön Pulverrot und feurig für Zunge und so weiter. Und dann mache ich schön fertig und so weiter, mach heiß und dann kriegst du in Hand und dann kannst du Muffel Muffel machen oder was?

0: Ja, so stöhne ich ab und zu auch mal. Also jetzt kommt wer? Undercover. This Way It Is. Hört sich ja fast so an wie ein Titel von Elvis. Und du hast...
1: Andrea Berg macht denn weiter mit. Du hast mich tausendmal belogen.
0: Peter, würde ich doch nie tun.

0: Ja, wenn man mich tausendmal gewogen hat, dann kommt auch nicht mehr bei herum. Ja, es ist ja fürchterlich, ist das ja. So, du wolltest, ja, dann mal los.
1: Robbie Williams meint jetzt mit Ghost. Entweder sieht er Geister oder will was über Geister erzählen.
0: Wir können ja heute Abend noch einen schönen Geisterfilm gucken. Und dann kommt George Jones, The Race in On. Ist an. Der Regen ist an. Na, dann mal los.
1: Regen?
0: Na, wenn das stimmt, keine Ahnung.

0: da kommt gerade einer wieder richtig in die Tür. Na, erfolgreich?
1: Ja.
0: Prima. So, dann bist du hier mit dran, Peter. Ja.
2: Cliff Richard macht gleich weiter mit Congratulations.
0: Tja, alle, die da draußen Geburtstag haben, ein Gruß an alle. Nicht? Und viel Spaß heute Abend, Hanni und Sandra, bei ihrem schönen Essen. Nur mal kurz erwähnt. So, und danach komme ich nochmal ganz schnell mit Elvis, In Your Arms, ein Mix. Und dann verabscheuen wir uns auch schon von euch.

0: So, jetzt haben wir noch gute knapp zwei Minuten, um das letzte Stück zwar anzuspielen, aber ich gehe da mal von aus, dass wir es dann auch abbrechen dürfen. So, ich sage euch schon mal Tschüss, bis Montag, 10 Uhr, wenn alles klappt, auch hier bei Radio Clan. Und ja, das war's dann eigentlich schon von mir. Und dann nochmal schnell den Peter und dann spielen wir es an.
1: Tschüss. Ein schönes Wochenende wünsche ich allen Zuhörern.
0: Genau.
1: Mit Ryan Paris, Dolce Vita, beenden wir die Sendung.
0: Bis dahin.
1: Freitag.
0: Tschüss.
1: Tschüss.

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1: Gibt's da hier Country-Pulle auf die Ohren. Und da gibt's natürlich ein Howdy an alle, die hier lauschen. Ja, ich bedanke mich erstmal recht herzlich bei allen meinen Vorgängerinnen und Vorgängern, die hier gesendet haben, und wünsche euch natürlich einen schönen Multiplayer. Und los geht's natürlich hier gleich mit Lynn Anderson und Stand by Your Man.

Tja, und da habe ich gleichzeitig noch einen Musikwunsch reinbekommen. Und zwar natürlich auch zu Lynn Anderson. Und ich habe auch gewünscht, Country Roots. Und da gehen natürlich ganz liebe Howdy Grüße an alle Country-Freunde und natürlich auch an alle Trucker.

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Also, los geht's. 90er Party und schönes Wochenende. Hurra, wir starten in das Wochenende mit den besten Hits. Die Weekend Show. Hörst du das? Hörst du das? Hey, echt cool, das sind die 90er. Ja, du hörst die 90er in deinem Lieblingsradio. Das ist die Weekend Show. Wir starten in dein Wochenende mit den Hits der 90ern und den frühen 2000ern. Ich bin Daniel Struger und los geht's. Grüß euch. Es ist Wochenende. Weekend Show.

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So, liebe Anne, jetzt müsste ich wieder zu hören sein. Ja, das war nicht mein Fehler, das lag bestimmt am Server, dass ich rausgeflogen bin. Ist okay. Kann passieren. Auf jeden Fall habe ich jetzt drin Hathaway. What is love?

Ja, sorry Leute, meine lieben Hörer, ja, ich hatte gerade ein paar Probleme, nicht ich, sondern der Server, der Gegner. So, jetzt bin ich wieder da, noch eine ganze Stunde. Und dann ist die Anne für euch da. So, unheilig, mache ich weiter. Und Sonnenallee, viel Spaß.

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1: So, das war jetzt so unheilig mit Sonnenallee. Genau, nicht M, oder? Aha, habe ich hier. Take on me.

So, ich denke mal, jetzt läuft wieder alles richtig. Ja, ich kann nicht dafür. Der Sepp ist unschuldig. Alle Bock habe ich jetzt hier. Alone.

Jawohl! Ja, was soll ich groß sagen? Nach dem Evan. Willemann! Auf geht's! Ja, und Anschluss habe ich für euch. Smucki! Aber den Pack möchte ich nicht aussprechen.

Ja, Smoky, sag man nur Alice, ne? Ja, ist okay. Captain Jack, mach ich weiter? Ja, mit Captain Jack natürlich. Auf geht's.

Jo, Captain Jay, du, jetzt habe ich hier mal, was habe ich nur? Ja, ein bisschen Musik. Century! Take it to the limit, auf jeden Fall. Viel Spaß.

du, weiter geht's. Auf jeden Fall bei mir. MR, ja. Mickey Wiley. Two friends.

Jawohl, ja, Magic Affair habe ich hier nochmal drin. Was heißt nochmal? Omen 3. Ja. 24 oder fast 25 Minuten habe ich noch.

So, und jetzt möchte ich euch sehen, ja, Musik im Traktor, Hand in the Air, hoch die Hände.

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1: Jawohl, Held in der Musikinstruktor. Ja, mein Ende kommt immer näher. Ich gucke noch Uhr. Ja, World Apart habe ich jetzt mal drin. Baby, come back.

Genau, Baby, komm weg. Ja, ich muss noch ein bisschen warten, bis mein Baby wieder da ist. Ja, abgeschweift, ist egal. Ich mach weiter mit Jennifer Rush. Never say never.

So, mein Ende kommt immer näher. So, ich habe jetzt hier mal Centauri und Crazy. Ja, diesmal nicht Milli Vanilli. Nein, auf keinen Fall. Girls is yo. It's true. Viel Spaß.

0: So, ja, da habe ich doch schon wieder. Unheilig, Zeit zu gehen. Ja, für Seppi wird auch Zeit zu gehen. Die Anne kommt gleich zu euch hier auf den Schwing. Ja, da muss ich jetzt machen.
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0: Aber ich verabschiede mich hier erstmal auf Radio Atlantik auf lauter FM. Schön, dass ihr da wart.
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0: Ja, und hier bei uns im Chat verabschiede ich mich natürlich von unseren Funky.
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0: Und unsere Anne natürlich. Ja, dir wünsche ich natürlich eine super und störungsfreie Sendung. Und nicht vergessen, auch noch viel Spaß, ja?

Einen wunderschönen Freitagabend wünsche ich euch allen. Hier ist sie wieder, eure Anne. Ich begrüße alle ganz recht herzlich hier wieder zu einer Vertretungssendung. Heute für unsere Honey.

jetzt habe ich hier Tarek Reingaben mit Your Air My Life. Und danach folgt Nelly Furtado mit Forza.

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Jetzt habe ich hier Ozzy Osbourne featuring Bonnie Tyler mit Fire in the Midnight Sky. Und danach folgt Blutengel, ich bin das Feuer.

nächstes habe ich für euch Stefanie. Ich bin wieder da. Ja, ich bin auch da. Vor allem, wenn Not am Mann ist, dann helfe ich natürlich gerne aus, soweit es meine Zeit erlaubt.

jetzt habe ich hier die Twins mit Not the Loving Kind. Mein vorletzter Titel in der Vertretungssendung.

ja, ihr Lieben, meine Vertretungssendung geht jetzt hiermit zu Ende. Ich bedanke mich ganz recht herzlich fürs Zuhören. Könnt ihr wieder hören am Samstag zu meiner eigenen Sendung. Ab 18 Uhr.

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1: Im Studio Silas Quiring. Schönen guten Abend. Der Bundesrat hat die geplante 1.000 Euro.

0: Madonna. Und das war der erste neue Hit diese Woche in den deutschen Download-Charts. Eingestiegen auf der 42, das war Sebastian Schub und Sing Like Madonna.
1: Sebastian Schub ist 20 Jahre alt, er stammt aus Hamburg und ist Singer-Songwriter. Lange Zeit hat er in London in England gelebt und war dort Straßenmusiker. 2019 wollte er sich als Kandidat beim Eurovision Song Contest für Deutschland bewerben, nahm aber da nicht teil. Dafür war er Co-Autor des Beitrages von Aserbaidschan 2022. Sing Like Madonna ist seine Debütsingle. Sebastian Schub, Sing Like Madonna.

Neue Musik aus den Singlecharts aus England. Dort eingestiegen auf der 89. Das waren Beaba Doobie und The Perfect Pair. Und dies hier steigt von der 89 auf die 75. Hier ist SZA und Scorsese, Baby Daddy.

0: Das waren Chris Harms und Sven Friedrich und die sind neu auf der 41 diese Woche in den deutschen Downloadcharts mit dem Hit Madonna of the Night.
1: Madonna of the Night ist die erste Single-Veröffentlichung von Chris Harms in diesem Jahr. Es ist die Nachfolgesingle zu I Love You vom letzten Dezember. Hierfür hat er sich mit Sven Friedrich zusammengetan. Der ist 50 Jahre alt, stammt aus Berlin und war Mitglied in verschiedenen Bands. Chris Harms und Sven Friedrich, Madonna of the Night.
0: Benson Boone steigt wieder in den Singlecharts in England von der 92 auf die 72 mit dem Hit Slow It Down.

0: Immer noch ein bisschen saure Gurkenzeit in den deutschen Download-Charts. Dies Jahr Neuzugang auf der 37. Das war Rihanna und der Hit Breakin' Dishes.
1: Rihanna veröffentlichte ihren Titel Breakin' Dishes auf ihrem Album Good Girl Gone Bad von 2007. In der Folge wurde der Titel vielfach gecovert und in Tanzshows wie So You Think You Can Dance eingesetzt, was am betonten Rhythmus des Titels liegt. Rihanna, Breakin' Dishes.

Niemand hat's bemerkt, aber dieser Hit hier ist gestiegen. Und zwar von der 97 auf die 69 in den Singlecharts in England. Das waren die Marias und No One Noticed. Und eingestiegen auf der 48 in England, hier ist Jade LeMack und Constellations.

0: Auch das ist neu diese Woche in den deutschen Downloadcharts. Eingestiegen auf der 35. Wir hörten Takida und The Game.
1: Takida ist eine schwedische Rockband, die 1999 in Ange in Schweden gegründet wurde. Mit The Game hat die Band ihre diesjährige Sommertournee angekündigt. Zu dem Song sagen die Mitglieder, der Song handelt von einem Mann und seiner wahren Liebe aus der Vergangenheit. Am Ende bleibt er allein zurück. Takida, The Game.
0: Und dies hier wiederum ein alter Titel, der jetzt neu ist in den Singlecharts in England. Im Jahre 2013 erreichte er dort die Nummer 1. Jetzt eingestiegen auf der Nummer 32, dank eines Internettrends. Hier sind Naughty Boy und Sam Smith. Und hier ist der Hit, der da heißt La La La.

0: Auch das ist neu diese Woche in den deutschen Download-Charts, und zwar eingestiegen auf der 33. Das waren Lisa und Felix und Reawaker.
1: Lisa ist 27 Jahre alt, sie stammt aus Seki in Japan. Sie ist Sängerin und Songwriter. Ihre Musik wird häufig als Vorspannmusik zu japanischen Anime-Serien verwendet. Ihr neuester Titel ist die Vorspannmusik zur zweiten Staffel der Serie Solo Leveling. Lisa featuring Felix, Reawaker.
0: Tja, dies hier wiederum ein Re-Entry in den Single-Charts in England diese Woche, und zwar eingestiegen auf Nummer 22. Hier ist Chappelle Roan und hier ist der Hit, der heißt Pink Pony Club. Hi.

Zum siebten Mal die Nummer 1 in den Singlecharts in England, das war Gracie Abrams und That's So True. Und der nächste Hit, ein Neuzugang auf der 75 in Amerika. Hier sind Dylan Marlowe und Dylan Scott und Boys Back Home. 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

0: Das war der Top-Ansteiger der Woche diese Woche in den deutschen Download-Charts. Eingestiegen auf der 31, das war AL8 und Birds.
1: AL8 ist eine Sängerin, die sich auch AL8 Music nennt. Birds ist ihre erste Single-Veröffentlichung. Aufgenommen wurde der Titel in Los Angeles in Kalifornien mit der Unterstützung der Produzenten Tate Nichols und Apogee. AL8, Birds.
0: Tja, bevor wir jetzt gleich zu den 20 größten Download-Hits der Woche kommen, noch den Top-Ansteiger der Woche aus Amerika. Dort eingestiegen auf der 27, aber auch neu in den Single-Charts in England, und zwar auf der Nummer 52. Dies hier ist der neueste Hit von Morgan Wallen und der trägt den Titel Smile.

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Wir haben diese Woche 4 Neuzugänge unter den ersten 20 in den deutschen Downloadcharts. Der erste auf der 20, gestiegen von der 32, das war Tina Diko und No Time to Sleep. Und wieder auf der 19, Lost Frequencies und Love is the Only Thing. 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

Kräftig gestiegen und zwar von der 76 auf die Nummer 18 diese Woche in den deutschen Downloadcharts. Das waren Felix Jähn und Schaus und Walk With Me. Und dies hier ist die 17 diese Woche gefallen von der Nummer 16. Hier sind Robin Schulz, Cyril und Sam Martin und der Hit World Gone Wild. 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

Gestiegen von 18 auf die 16 diese Woche in den deutschen Download-Charts. Das waren Nico Santos und Ray of Light. Und dies hier diese Woche wieder auf der Nummer 15. Hier ist Michael Schulte und sein aktueller Hit Broken Sunshine.

Gestiegen von der 45 auf die Nummer 14 diese Woche in den deutschen Downloadcharts Astis und Touch Me. Die Nummer 1 aus England, auf der 11 von der 12 gestiegen, Crazy Abrams und That's So True. Auf der 12 von der 13 gestiegen, Kygo und Imagine Dragons und Stars Will Align. Und dies gestiegen von der 31 auf die 13, Fastboy und Ruff und der Hit Wave.

0: Auch diese Woche wieder auf Nummer 10 in den deutschen Downloadcharts Purple Disco Machine und The Magician und All My Life. Und dies auf der 9, gefallen von der 8, hier ist Robbie Williams und Forbidden Road.
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Das war die Nummer 8 diese Woche von der 7 gefallen in den deutschen Download-Charts Coldplay und We Pray. Und dieses Werk hier spielen wir bereits seit dem April des letzten Jahres. Jetzt auf der 7 von der 4 gefallen Shabuzi und A Bar Song. Tipp

In der letzten Woche auf der Nummer 9 in den deutschen Downloadcharts, jetzt gestiegen auf die Nummer 6, das waren Lola Young und Messi. Und was folgt, ist die Nummer 5. Die steigt von der Nummer 6, das sind Ügel, Topic, Arash und Dikom. Und hier ist der Hit, der heißt I Adore You.

In der letzten Woche auf Nummer 3 in den deutschen Downloadcharts, jetzt gefallen auf die Nummer 4. Das waren David Guetta, Alphaville und Ava Max und Forever Young. Und es folgt die Nummer 3, die steigt bei uns von der Nummer 5 und von der 17 auf die Nummer 1 in den Singlecharts in Amerika. Dort diese Woche zum 20. Mal platziert. Hier sind Lady Gaga und Bruno Mars und Die with a Smile.

0: 6 Wochen auf der Nummer 1 in den deutschen Download-Charts und jetzt wieder auf der Nummer 2. Das war Teddy Swims und der Hit Bad Dreams. Und unsere Nummer 1?
1: Unsere Nummer 1 ist zum 5. Mal auf der Nummer 1 Position zu finden. Es ist der erste Hit und die erste Nummer 1 für Rosé und Bruno Mars. Hier sind sie mit Aperture.
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0: Zum fünften Mal die Nummer 1 in den deutschen Download-Charts. Das waren Rosé und Bruno Mars und Aperteur. Tja, und das war's dann für diesmal. Und bis zum nächsten Mal sagen wir Tschüss.
1: Und Tschüss.
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Ja, und ich wünsche mal hier allen hier auf Radio Clan und auf Laut FM. Schön, dass ihr da seid. Ja, und hier bei uns im Chat begrüße ich unseren Funky.

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0: Country Road. Mal etwas anders wie sonst. So, DJ Tobi und Fresh habe ich hier mal drin.
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0: Tiamo.
1: Tiamo. Fühlst du das auch?

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So, weiter geht's. William Wallace habe ich hier mal. Guardian of Schottland.

0: Und damit hallo und herzlich willkommen zu Feelings, unsere Hommage an die Albumserie Kuschelrock. Heute geht es um die Ausgabe Nummer 18 dieser Serie und wer ist da so alles dabei, das verrät uns Ted.
1: Hallo, in unserer heutigen 18. Ausgabe von Feelings hören wir unter anderem Max, Dido, Black, Seal, Blue und Sting.
0: Ja, und der erste Titel, den wir heute hörten, das war ein großer Hit in den Charts in England, und zwar im Februar des Jahres 1987. Der zweitgrößte Hit dort für Randy Crawford. Und dieser Titel hier, der handelte von Almas. Der nächste Herr, der war ehemals Sänger von den Police, aber hatte auch einige Solo-Hits in Deutschland, und wir hören davon den achten. Auch der zu finden auf der Kuschelrock-CD Nummer 18 aus dem Jahre 1993. Hier ist Sting und der Titel Fields of Gold.

0: Original Sound Recording by David A. Stewart and featuring Candy Dulfer. Das steht auf dem Cover von dieser Single hier. Und das Ganze war ein Hit in Deutschland im Jahre 1990. Das war David A. Stewart zusammen mit Candy Dulfer und dem Titel Lady Was Here. Und das Ganze einer der vielen Hits auf der Kuschelrock-CD Nummer 18.
1: Ausgabe 18 der Serie Kuschelrock erschien am 22. September 2004, zeitgleich mit der zweiten Kuschelrock-DVD. Beide Ausgaben stiegen am 4. Oktober 2004 in die Compilation-Charts ein und das Album belegte für eine Woche die Spitzenposition. Das Album enthielt 36 Titel, diesmal war auch wieder italienisch vertreten. Eros Ramazzotti sang Sebastas una canzona. Der längste Titel auf dieser Ausgabe ist mit 6 Minuten 26 A Thousand Kisses Deep von Leonard Cohen von 1997. In dieser Ausgabe waren ansonsten die 80er Jahre gut vertreten mit Aufnahmen von Bonnie Bianco, Tanita Tikaram und Sam Brown.
0: Die Gruppe Blue hatte bis heute 17 Single-Hits in Deutschland und dies hier war der 10. aus dem Jahre 2004 und der Titel heißt Breathe Easy.

0: Sie stammen aus Little Rock in Arkansas und sie hatten bis heute 10 Single-Hits in Deutschland. Und wir hörten gerade ihren dritten. Und das Ganze ein Hit Ende des Jahres 2003 und der 10 größte Hit auf der Kuschelrock-CD Nummer 18. Das waren Evanescence mit dem Titel, der da heißt My Immortal. Und dies hier ein Erfolg aus dem Jahre 2003 ebenfalls. Und es ist die Nummer 9 in unserer Liste. Und es war auch der 9. Chart-Erfolg bei uns für Seal aus London. Und der Titel heißt Love's Divine.
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0: Die gleiche Welle, gleiche Stelle. Ja, wieder mit einem Mix aus vergangener Zeit oder was Neues. Im Übrigen, das sage ich auch immer wieder gerne, darf sich natürlich auch dann was gewünscht werden bei unseren Radios. Und kommt gerne rein. Hier ist der Freitag, noch ein Freitag. Und die Musik ist auch noch eine Musik, ja. Und ab und zu kommen auch schon mal die krassesten Töne. Aber ich versuche immer alles jeden recht zu machen, wenn es dann irgendwo möglich ist. So, wir starten erstmal mit diesen und dann melde ich mich gleich wieder. Bis gleich.
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3: Ja, abends, Herr Klausen.
4: Morgens, Alfred. Was ist denn mit dir los?
3: Ach, hör bloß auf. Ich bin total erkältet. Und Schuld daran ist nur unser Chef.
4: Herr Bollmeier?
3: Ja.
4: Wieso, was hat denn der mit deiner Erkältung zu tun?
3: Weil er wieder mal Dinge von mir verlangt hat, die fast unmöglich sind. Er rief am Freitag an und meinte, ich solle ihm sofort die Unterlagen runterbringen über das neue Parkhaus. Die waren noch versehentlich im Januar bei mir gelandet.
4: Ja, und?
3: Ja, ich natürlich sofort runtergestürzt durch den kalten Flur. Da ist so seit Wochen die Heizung ausgefallen und da habe ich mir was weggeholt. Hans-Werner, ich bin nicht mehr der Jüngste und keiner nimmt Rücksicht drauf.
4: Das ist echt eine Frechheit von Bollmeier, der doch als Chef auch für das Wohl seiner Mitarbeiter zu sorgen. Ja. Und stell dir mal vor, du fällst für die nächsten 3 Wochen aus. Wer soll dich denn ersetzen? Hast du dir schon was aus der Apotheke geholt?
3: Aber sicher, Hans-Werner. Ich habe mir Polypropol-Schnupfenmittel geholt. Hat aber eine Nebenwirkung, meint der Apotheker.
4: Welche?
3: Man soll schrecklich müde davon werden.
4: Ehrlich?
3: Ja. Und weißt du was? Ich habe dir gleich auch ein Fläschchen mitgebracht zur Vorbeugung.
4: Das ist ja prima. Aber jetzt nicht schlapp machen, Alfred. Ich schlage vor, Käffchen.
3: Aber das macht doch wach.
4: Ja, aber ich habe entkoffiniert da.
3: Okay, dann bis gleich bei dir.
4: Bis gleich.
3: Biko!
0: Ja, und zum Anfang macht erstmal DJ Bobo mit Fantasie. Zum Wachwerden, wenn's der Kaffee nicht tut.

So, jetzt musste ich erstmal den Titel auslaufen lassen, weil Vitamine. Vitamine am frühen Morgen betreiben Kummer und Sorgen. Genau. Auch das Wetter schwächelt hier ein bisschen in Kiel, aber das macht nichts. Fenster ist auf hinter mir. Ich bekomme keinen kalten Rücken. Nö, dafür sind 11 Grad okay. Sonne schwächelt heute ein bisschen, aber das macht in dem Sinne nichts. Genau. So, jetzt wollte ich erstmal alle begrüßen und natürlich alle die angeschlossenen Sender mal wieder. Nicht? Mit Radio Clan geht's los, dann Tirol. Dann willkommen von Tirol, natürlich in schöne Deutschland. Ja, unheimlich schön. Und dann Honey's Music World, Radio White Dragon habe ich da noch anzubieten, Peters Musik Dina und Musik World Gießen sind hiermit angeschlossen. Und bei Peters Music Dina habe ich da festgestellt, irgendwas klappt da irgendwo nicht. Ist ein anderer Kollege mit drauf. Ich weiß nicht, was da abgesprochen wurde. Ich wusste leider von nichts. Ich habe mich da einfach reingedrängelt. Bitte dann vorher mit Absprache. So, was habe ich denn jetzt anzubieten für die nächsten 2 Stunden? Da wäre einmal jetzt gleich für euch Davia Lavi meine Art Liebe zu zeigen. Das ist einfach den Mund zu halten. Ach nee, das reimt sich ja nicht. Dann der wilde Jürgen mit Analyse. Und danach geht's hier weiter.

So, nun hatte ich erstmal meinen Apfel gut verdauen können. Ich warte noch immer aufs Bäuerchen, dass es geschmeckt hat. Das hört sich ja gut an, lieber Andreas. Vielen Dank. Da kam gerade eine Mitteilung bei WhatsApp. Übrigens, WhatsApp, sind wir natürlich vertreten. Und ich sag mal so, bei Facebook auch. Und wenn irgendwo Wünsche kommen, dann vielleicht auch bei Facebook auf den Seiten, wenn ich dann da irgendwo eine Mitteilung erhalte. So, aber bei jedem... Ach ja, das ist wieder völlig normal um diese Uhrzeit. Rettungskräfte wieder unterwegs mit Blaulicht. Ja, die wollen dann zusehen, dass sie zu ihrem wohlverdienten Pause kommen, wo sie sich dann hinstellen können und dann Musik lauschen können. Gibt's, soll's auch geben. So, jetzt geht es aber weiter. Wieder ein Remix, also mit Dalida. Am Tag, als der Regen kam, hört sich ein bisschen anders an. Ein bisschen neuer, ein bisschen frischer. Aber danach kommt Dravi Deutscher mit You Want Love. Und viel Spaß dazu.

So, den haben wir auch abgedudelt, genau. Drafi, Deutscher hier bei, ja, ich sag jetzt mal im Allgemeinen, bei Radio Clan und Freunden. So, jetzt habe ich für euch Pump the Nation mit Dan Winter und Frei und Grenzenlos mit Daniela Alfifito. Daniela Alfifito, Frei und Grenzenlos. Ja, so sieht das nämlich aus. Und ich hoffe, dass ihr einen relativ schönen Vormittag habt und viel Spaß bei meiner Musik.

So, das waren die beiden. Jetzt kommen wir mal, wie üblich, bei mir in der Sendung mit Elvis Presley mit For Ill Time. Genau. Ja, ich sagte ja schon mal bei der letzten Sendung, die Brille, die ist immer beschlagen. Genau. Und danach habe ich die Flippers für euch vom Winde verweht.

So, mal ganz schnell erzählt, was jetzt kommt. Und zwar, das sind die Prinzen. Das ist alles nur weggeschnappt, geklaut. Und die Pudis machen danach weiter mit der Wilde Frieden. Also, oder Wilder Frieden. Ja, die Pudis und die Prinzen am Anfang. Viel Spaß.

So, nach kleiner Verzögerung, weil ich mir gleich erstmal eine Kippe anmache. Ja, muss alles sein, Freunde, sonst hält man den Tag eh nicht aus. Ne? Normalerweise stehen hier schon eine Kiste Bier neben mir, aber das lassen wir dann morgen weg. Ja, morgen. Jetzt kommt was ganz Bekanntes, und zwar Andy Borg kennt jeder, kennt aber jeder noch Dieter Thomas Heck. Ja, ich weiß was, singen die beiden zusammen nämlich. Und danach kommt DJ Marco mit Alpen Handyman mit DJ Marco. So ist es richtig. Na, wollen wir mal horchen, ne?

So, das war eben Doris Day, aber nicht eben das letzte Stück, sondern Maskin Shopping Show, nein, Chopé. Doris Day sang Making Chopé und Doro war das eben mit Rock On. So, jetzt kommt nochmal Dorte. Das ist auch eine deutschsprachige Sängerin, schon ein bisschen her, das Ganze, mit Tobago Hello. Tobago Hello, ja, das kennt ihr eigentlich, vom Titel her sagt mir das was.